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1: Rache ist das Eingeständnis schmerzlichen Getroffenseins. Es zeugt nicht von Seelengröße, sich von Beleidigungen beeindrucken zu lassen. Derjenige, der dich verletzt hat, ist entweder stärker oder schwächer als du. Ist er schwächer? Schone ihn. Ist er stärker? Schone dich.

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1: Dummheit ist ein gefährlicherer Feind des Guten als Bosheit. Gegen das Böse lässt sich protestieren, es lässt sich bloßstellen. Es lässt sich notfalls mit Gewalt verhindern. Gegen die Dummheit sind wir wehrlos. Weder mit Protesten noch durch Gewalt lässt sich hier etwas ausrichten. Daher ist dem Dummen gegenüber mehr Vorsicht geboten als gegenüber dem Bösen.
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3: Ich bin David Riemer. Vor der Sommerpause will die Politik heute noch einiges beschließen. So ist der Weg für das neue Heizungsgesetz frei. Das Bundesverfassungsgericht hatte einen Eilantrag der Linken abgewiesen. Damit kann der Bundestag heute wie geplant über die Reform abstimmen. Die schwarz-rote Koalition will damit zentrale Regeln des bisherigen Heizungsgesetzes kippen.
4: Die Koalition will vor allem die umstrittene 65%-Regel kippen. Neue Heizungen sollen also nicht mehr zwingend überwiegend mit erneuerbaren Energien laufen. Stattdessen setzt die Regierung auf mehr Wahlfreiheit. Neue Gas- und Ölheizungen bleiben möglich. Sie müssen allerdings nach und nach mit einem steigenden Anteil klimaneutraler Brennstoffe betrieben werden. Umweltverbände halten das für einen Rückschritt beim Klimaschutz und warnen, dass neue Gasheizungen für Mieter am Ende teuer werden könnten. Zoeta Sovali, Nachrichtenredaktion.
3: Damit Haushaltsgeräte und Smartphones künftig länger genutzt werden, bekommen Verbraucher in Deutschland ein Recht auf Reparatur. Nach dem Bundestagsbeschluss ist das heute Thema im Bundesrat. Es handelt sich um die Umsetzung einer EU-Richtlinie.
5: Geräte müssen künftig schon so gebaut sein, dass man sie reparieren kann. Der Akku etwa darf also nicht fest verschweißt oder verklebt sein, sondern muss ausgetauscht werden können. Die Hersteller werden auch verpflichtet, Produkte während der üblichen Lebensdauer zu einem angemessenen Preis zu reparieren. Eine Waschmaschine zum Beispiel sollte schon 10 Jahre lang gut funktionieren. Wenn ein Kunde während der Garantiezeit auf ein kostenloses Ersatzgerät verzichtet und stattdessen das fehlerhafte gratis reparieren lässt, verlängert sich die Gewährleistungsfrist. So sollen die Verbraucherrechte gestärkt werden und die Berge an Elektroschrott schrumpfen. Ursula Winkler, Nachrichtenredaktion.
3: Im hessischen Hünfelden soll ein 45-Jähriger seine 76 Jahre alte Mutter im Streit angegriffen und angezündet haben. Die Frau sei noch vor Ort an ihren Verletzungen gestorben, teilte die Polizei mit. Der Tatverdächtige flüchtete zunächst, wurde am Abend aber festgenommen. Die 103 Jahre alte Großmutter des Mannes wurde schwer verletzt. Die Hintergründe der Tat sind noch unklar, die Ermittlungen laufen. Frankreich hat zum dritten Mal nacheinander das Halbfinale einer Fußball-WM erreicht. Der Titelfavorit setzte sich im Viertelfinale hochverdient mit 2:0 gegen Marokko durch. Mbappé traf nach einem verschossenen Elfmeter per Traumtor zur Führung. Ousmane Dembélé legte nach. Frankreich trifft nun auf den Sieger der Partie zwischen Spanien und Belgien.

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1: Es kommt nicht darauf an, glücklich zu sein, sondern andere glücklich zu machen. Es kommt nicht darauf an, geliebt zu werden, sondern zu lieben und anderen zum Segen zu sein. Es kommt nicht darauf an, was wir sind, sondern wie wir sind. Es kommt nicht darauf an, wann wir sterben, sondern ob wir bereit sind, Gott zu begegnen.

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1: Ich wünsche dir, dass du dich nicht nur auf vorgegebenen, eingefahrenen Spuren bewegst, sondern deine eigene Richtung suchst und findest. Jedes Hindernis birgt die Möglichkeit, neue Kräfte in dir zu befreien. Ich wünsche dir, dass du auch an den Steinen, die dir in den Weg gelegt werden, wächst.
2: Und auf Polnisch. 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
3: Ich bin David Riemer. Der Bundestag entscheidet heute über das umstrittene Sparpaket der schwarz-roten Koalition für stabile Krankenkassenbeiträge. Geplant ist, die gesetzlichen Krankenkassen ab nächsten Jahr von stark steigenden Ausgaben zu entlasten und neue Beitragserhöhungen zu verhindern. Vorgesehen sind Ausgabenbremsen bei Praxen, Kliniken, Apotheken und der Pharmabranche. Außerdem sind höhere Zuzahlungen für Medikamente geplant. Deutschland soll in den kommenden Jahren zahlreiche neue Gaskraftwerke bekommen. Der Bundestag hat den Plänen der schwarz-roten Koalition zugestimmt. Bis Ende 2031 sollen neue Kraftwerke entstehen, damit auch dann genug Strom da ist, wenn Wind und Sonne nicht genug Energie liefern.
4: Die neuen Kraftwerke sollen zunächst mit Erdgas laufen und später auf Wasserstoff umgestellt werden. Die Regierung sieht sie als Absicherung für den Kohleausstieg und den weiteren Ausbau der erneuerbaren Energien. Bezahlt wird das Ganze aber nicht nur vom Staat. Ab 2031 sollen auch Stromkunden eine neue Umlage finanzieren. Wie hoch die am Ende ausfällt, ist aktuell noch völlig offen. Die Opposition warnt deshalb vor hohen Kosten und einer stärkeren Abhängigkeit von Gas. Zoe Tassovali, Nachrichtenredaktion.
3: Bei Unfällen mit Elektrorollern gelten künftig strengere Regeln für deren Vermieter. Der Bundestag hat am späten Abend eine Gesetzesänderung verabschiedet, durch die die Geschädigten leichter an Schadensersatz kommen sollen.
5: Ein E-Roller kippt gegen ein Auto und beschädigt es. Wer zahlt? Ich stolpere über einen auf dem Gehweg liegenden E-Roller und verletze mich. Wer zahlt? Bis jetzt muss das Unfallopfer herausfinden, wer den E-Scooter zuletzt gefahren und abgestellt hat. Und er muss auch noch nachweisen, ob der Fahrer wirklich schuld ist am Unfall. Das ist in den allermeisten Fällen unmöglich und deshalb gilt jetzt, grundsätzlich haftet der Leihrolleranbieter für Schäden, die seine Roller verursachen. Und wenn der Fahrer doch rauszufinden ist, muss der zahlen, es sei denn, er kann seine Unschuld beweisen. Aus Berlin, Uli Rattinger.
3: Frankreich hat zum dritten Mal nacheinander das Halbfinale einer Fußball-WM erreicht. Der Titelfavorit setzte sich im Viertelfinale hochverdient mit 2:0 gegen Marokko durch. Mbappé traf nach einem verschossenen Elfmeter per Traumtor zur Führung. Ousmane Dembélé legte nach. Frankreich trifft nun auf den Sieger der Partie zwischen Spanien und Belgien.

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1: Der Mensch kann nicht ohne Glauben leben. Die entscheidende Frage unserer eigenen und der kommenden Generation ist, ob dieser Glaube ein irrationaler Glaube an Führer, Maschinen oder Erfolg sein wird oder der auf dem Erlebnis unseres eigenen produktiven Tätigseins beruhende Glaube an den Menschen.

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1: Die Liebe soll echt sein, nicht geheuchelt. Verabscheut das Böse, haltet euch unbeirrbar an das Gute. Freut euch mit denen, die sich freuen. Weint mit denen, die weinen.
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3: Ich bin David Riemer. Der Weg für das neue Heizungsgesetz ist frei. Das Bundesverfassungsgericht hatte einen Eilantrag der Linken abgewiesen. Damit kann der Bundestag heute wie geplant über die Reform abstimmen. Die schwarz-rote Koalition will damit zentrale Regeln des bisherigen Heizungsgesetzes kippen.
4: Die Koalition will vor allem die umstrittene 65%-Regel kippen. Neue Heizungen sollen also nicht mehr zwingend überwiegend mit erneuerbaren Energien laufen. Stattdessen setzt die Regierung auf mehr Wahlfreiheit. Neue Gas- und Ölheizungen bleiben möglich, sie müssen allerdings nach und nach mit einem steigenden Anteil klimaneutraler Brennstoffe betrieben werden. Umweltverbände halten das für einen Rückschritt beim Klimaschutz und warnen, dass neue Gasheizungen für Mieter am Ende teuer werden könnten. Zoeta Sovali, Nachrichtenredaktion.
3: Damit Haushaltsgeräte und Smartphones künftig länger genutzt werden, bekommen Verbraucher in Deutschland ein Recht auf Reparatur. Nach dem Bundestagsbeschluss ist das heute Thema im Bundesrat.
5: Geräte müssen künftig schon so gebaut sein, dass man sie reparieren kann. Der Akku etwa darf also nicht fest verschweißt oder verklebt sein, sondern muss ausgetauscht werden können. Die Hersteller werden auch verpflichtet, Produkte während der üblichen Lebensdauer zu einem angemessenen Preis zu reparieren. Eine Waschmaschine zum Beispiel sollte schon 10 Jahre lang gut funktionieren. Wenn ein Kunde während der Garantiezeit auf ein kostenloses Ersatzgerät verzichtet und stattdessen das fehlerhafte gratis reparieren lässt, verlängert sich die Gewährleistungsfrist. So sollen die Verbraucherrechte gestärkt werden und die Berge an Elektroschrott schrumpfen. Ursula Winkler, Nachrichtenredaktion.
3: Eine breite Allianz von Wirtschaftsverbänden warnt die Bundesregierung eindringlich davor, Minijobs im Zuge der geplanten Sozial- und Rentenreformen faktisch abzuschaffen oder deutlich zu verteuern. In einem Brandbrief an die Bundesregierung fordern die Verbände den Erhalt der Minijobs in ihrer heutigen Form. Hintergrund sind Vorschläge einer Regierungskommission, Minijobs in die Rentenversicherung einzubeziehen und ihren Sonderstatus abzuschaffen. Frankreich steht als erster Halbfinalist bei der Fußball-WM fest. Der Topfavorit setzte sich souverän mit 2:0 gegen Marokko durch. Die Treffer erzielten die Superstars Kylian Mbappé durch ein Traumtor und Ousmane Dembélé. Mbappé hatte zuvor einen Elfmeter verschossen. Frankreich trifft nun auf den Sieger der Partie zwischen Spanien und Belgien und kann weiter auf den dritten WM-Titel hoffen.
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6: Hallo und schönen guten Morgen, sommerlichen guten Morgen an diesem Freitag mit ebenfalls sommerlicher Musik. Gleich Ed Sheeran, Over Pass Graffiti und das hier aus den 80ern, Laid Back mit Baker Man.

Starter Schwung für ihren Start in den Tag von Ed Sheeran, Overpass Graffiti hier auf ihrem Radio Paradiso. Die besten Hits mit der meisten Abwechslung. Liebevoll, guten Morgen.

Gemeinsam schlagen, die sind auf jeden Fall besser als eins. Schönen guten Morgen, geweckt von Phil Collins, hineingetanzt in diesen Tag mit Two Hearts auf ihrem Radioparadies. Und die besten Hits mit der meisten Abwechslung jetzt aus dem Jahr 2008. James Morrison und Nelly Furtado. So schön, hier ist Broken Strings.

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1: Worte von Dietrich Bonhoeffer. Von guten Mächten wunderbar geborgen, erwarten wir getrost, was kommen mag. Gott ist bei uns am Abend und am Morgen und ganz gewiss an jedem neuen Tag. Damit wünsche ich Ihnen einen guten Morgen.
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3: Schönen guten Morgen, hallo am Freitag, ohne jede Hektik hinein in diesen Tag. Dafür mit entspannender Musik von Joe Cocker und Jennifer Warnes aus dem Jahre 82 und aus dem Kinofilm Ein Offizier und Gentleman. Das ist Up Where We Belong.

Okay, einen Spruch zum argentinischen Starspieler spare ich mir jetzt. Lola Young mit Messi hier auf ihrem Radio Paradiso am Freitagmorgen. Schönen guten Morgen hinein in diesen Tag mit den Backstreet Boys, die für das Konzert Highlight im Herbst sorgen werden. Im Oktober, Ende September, Oktober sind sie in Düsseldorf live zu erleben.

Mögen Sie mit genauso viel Leidenschaft in den Tag starten und durch den Tag gehen, wie Tina Turner in diesen Song reingepackt hat. The Private Dancer, hier auf Ihrem Radio Paradiso, die besten Hits mit der meisten Abwechslung. Und möge es ein schöner, ein beautiful Tag für Sie werden. Bei Michael Bublé ist es schon einer. It's a beautiful day. Hallo am

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1: Wenn man das Leben lebt, dann muss man auch den Irrtum in Kauf nehmen. Sonst wäre das Leben nicht vollständig. Es gibt keine Garantie, in keinem Augenblick, dass wir nicht in einen Irrtum geraten oder in eine tödliche Gefahr. Man meint vielleicht, es gäbe einen sicheren Weg. Aber das wäre der Weg der Toten. Dann geschieht nichts mehr und auf gar keinen Fall das Richtige.
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5: Ich bin Thomas Bleskin. Der Bundestag stimmt heute über das Gesundheitssparpaket der schwarz-roten Koalition ab. Die Reform soll die gesetzlichen Krankenkassen finanziell entlasten und weitere Beitragserhöhungen verhindern.
6: Hinter den Kulissen hat die Koalition fast bis zum Schluss an dem Paket gefeilt und sie hat einige Pläne doch wieder entschärft. So soll die kostenlose Familienversicherung für Eltern mit Kindern unter 12 Jahren länger erhalten bleiben, als es zunächst geplant war. Viele Versicherte müssen sich trotzdem auf Einschnitte einstellen. Bei Medikamenten müssen Patienten dann tiefer in die Tasche greifen. Gleichzeitig sollen Praxen, Kliniken und die Pharmabranche bei den Ausgaben stärker in die Pflicht genommen werden. Zoe Tassovali, Redaktion.
5: Eine breite Allianz von Wirtschaftsverbänden warnt die Bundesregierung eindringlich davor, Minijobs im Zuge der geplanten Sozial- und Rentenreformen faktisch abzuschaffen oder deutlich zu verteuern. In einem Brandbrief an Arbeitsministerin Bärbel Baas und Gesundheitsministerin Nina Wagen fordern die Verbände den Erhalt der Minijobs in ihrer heutigen Form. Sie warnen, eine Abschaffung oder Verteuerung würde Beschäftigte und Unternehmen gleichermaßen treffen. VW macht nach der Sitzung seines Aufsichtsrats weiter keine Angaben zu möglichen Werksschließungen und Stellenabbau. Der Konzern stellte dem Gremium ein Maßnahmenpaket vor. Konzernchef Oliver Blume kündigte an, die Modellpalette um bis zu 50% und die Ausstattungsoptionen um bis zu 75% zu reduzieren. Ob damit Stellenabbau oder Werksschließungen verbunden sind, dazu äußerte sich VW erneut nicht. Zum Sportfußball. Frankreich hat zum 3. Mal nacheinander das Halbfinale einer Fußball-WM erreicht. Der Titelfavorit setzte sich im Viertelfinale mit 2:0 gegen Marokko durch.
7: Frankreich dominierte das Spiel, Marokko völlig chancenlos gegen das französische Star-Ensemble. Mbappé scheiterte zunächst mit einem Elfmeter an Marokkos überragendem Keeper Bono. In der 60. Minute traf der Franzose dann aber per Traumtor zur Führung. Ein Schlenzer ins rechte Eck, unhaltbar. Ousmane Dembélé legte nur 6 Minuten später nach zum 2:0 Endstand. Für Frankreich war es der 6. Sieg im 6. Spiel bei diesem Turnier. Und Mbappé hat in seinem 20. WM-Spiel den 20. Treffer erzielt. Nur einen weniger als Rekordhalter Lionel Messi aus Argentinien. David Riemer, Sportredaktion.
5: Frankreich trifft nun auf den Sieger der Partie zwischen Spanien und Belgien.
8: Schönen guten Morgen, sommerlichen guten Morgen. 25 Grad bekommen wir heute als Maximaltemperatur. Ebenfalls auch morgen am Samstag 25 Grad der Tagesspitzenwert. Und am Sonntag sogar 28 Grad. An allen Tagen gibt es so ein Wechselspiel aus Sonne und Wolken. Mal morgen ein bisschen mehr Sonne, am Sonntag ein bisschen mehr Wolken. Aber es soll die Tage trocken bleiben.
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8: Hallo und guten Morgen. Und jetzt nehmen wir mal Schwung auf. Für ihren Start in den Tag. Gleich Musik von Teddy Swims, Mr. Know-It-All und dies hier aus den 80ern. Laura Branigan mit Gloria. Schönes Wachwerden und Aufstehen am Freitag wünsche ich Ihnen.

Ich gehe davon aus, dass er diesen Song auch beim Lollapalooza Festival am 18., 19., beziehungsweise ich glaube am 19., ne, tritt er auf, am Sonntag singen wird. Teddy Swims, Mr. Know-It-All hier auf ihrem Radio Paradiso. Die besten Hits mit der meisten Abwechslung. Und gleich gibt es den Siegertitel, der gewonnen hat bei der Radio Paradiso WM Song Weltmeisterschaft. Zumindest das, was ist das jetzt mittlerweile da? Ich glaube Halbfinale, Viertelfinale hier bei der WM Song Weltmeisterschaft. Shakira oder Andreas Burani? Bleiben Sie gespannt. Ich weiß es schon, verrat's Ihnen gleich nach Mr. Broken Wings. Und das hier, das ist Lisa Stansfield mit All Around.

So, damit sollte musikalisch Ihr Start in den Tag schon mal gelingen. Schönen guten Morgen hier bei Ihrem Radio Paradiso. Die besten Hits mit der meisten Abwechslung. Mal sehen, ob die Informationen auch zum Gelingen beitragen.

Es ist entschieden. Eine Runde weiter in der Radio Paradiso WM-Song-Weltmeisterschaft im Duell Shakira gegen Andreas Burani, Waka Waka gegen Auf uns. Gestern habe ich Sie gefragt, welchen Song möchten Sie heute Morgen in voller Länge hören? Und das Ergebnis war eindeutig, mit fast 70% hat Shakira gewonnen mit Waka Waka. Und hier ist jetzt der Song zum Wachwerden, sonnig hier auf Ihrem Radio Paradiso. Schönen guten Morgen.

0: Und das Spiel geht weiter bei der Radio Paradiso WM-Song-Weltmeisterschaft. Am Montag stelle ich Ihnen wieder zwei weitere Songs zur Auswahl, die mittlerweile schon Runden weitergekommen sind. Und Sie entscheiden, welchen Song Sie dann am Dienstag in voller Länge hören möchten hier auf Ihrem Radio Paradiso. Schönen guten Morgen, jetzt gibt's Michael Schulte.
1: Eva K.

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0: 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Die größten Worte der Menschheitsgeschichte. Am 28. Oktober 1717 führt der Soldatenkönig Friedrich Wilhelm I. von Preußen die allgemeine Schulpflicht ein. Zum Ende seiner Regentschaft gibt es in Preußen 1480 Schulen.
1: Zuvorderst wollen wir, dass alle unsere Untertanen, denen die Erziehung der Jugend obliegt, Knaben oder Mädchen, höchstens vom 5. Jahre ihres Alters in die Schule schicken und sie so lange zur Schule halten sollen, bis sie nicht nur das Nötigste vom Christentum gefasst haben und fertig lesen und schreiben, sondern auch von demjenigen Rede und Antwort geben können, was ihnen nach den Lehrbüchern beigebracht werden soll.
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11: Mit Jörg Trotzki. Pendler aus Brandenburg und Berlin müssen erneut Einschränkungen auf der Strecke des RE1 erdulden. Von heute an bis 24. Juli fahren zwischen Erkner und Berlin-Ostbahnhof keine Züge. Grund sind Bauarbeiten am Bahnhof Berlin-Köpenick. Außerdem fallen an diesem Wochenende alle Züge zwischen Erkner und Fürstenwalde aus. Die aktuelle Sperrung könnte vor allem für Besucher des beliebten Stadtfestes Bunter Hering in Frankfurt-Oder von heute bis Sonntag ein Problem werden. Der Veranstalter kritisiert die Einschränkungen der Bahn und sagt, man sei überrascht worden. Schon bei der ILA in Schönefeld war es zu einer ähnlichen Malesse mit der Bahn gekommen. Nach 5 Jahren Bauzeit ist der Bahnhof Lübben im Spreewald saniert. Ab sofort sei er außerdem von der Westseite auch barrierefrei zugänglich, sagte man uns. Die Bahn hat dafür die Personenunterführung verlängert, sodass der Pendlerparkplatz nun direkt und ohne Umweg mit dem Bahnhof verbunden ist. Außerdem gibt es einen neuen Fahrstuhl und eine Treppe als Zugang zum Bahnhofsumfeld. In Potsdam hat sich ein Förderverein für das Synagogenzentrum gegründet. Den Vorsitz hat Brandenburgs Ex-Ministerpräsident Matthias Platzek. Der Verein wolle die Synagoge stärker im Stadtleben Potsdams verankern, heißt es. Dazu werde auch am Aufbau einer jüdischen Kita gearbeitet. Es wäre die erste in Brandenburg. Ab heute verschickt die Evangelische Kirche Berlin-Brandenburg Postkarten an junge Männer ab Jahrgang 2008. Mit den Karten sei ein Beratungsangebot zur Frage zur Bundeswehr oder nicht verbunden, sagte man uns. Junge Männer ab Jahrgang 2008 erhalten ja ab diesem Jahr einen Fragebogen der Bundeswehr, der ausgefüllt werden muss. Die Wehrdienstberatung unserer Kirche ist Teil der evangelischen Friedensarbeit.
12: Das ist doch perfektes Sommerferienwetter. 25 Grad heute und morgen die Maximaltemperatur und auch am Sonntag nochmal sommerliche 28 Grad als Tagesspitzenwert. Dazu gibt es immer wieder so einen Mix aus Sonne und Wolken und kleine Regenschauer.
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12: Hallo und schönen guten Morgen am Freitag. Schön ein. Getrommelt werden Sie hier von Donna Summer. She works hard for the money. Falls Sie also keine Sommerferien haben sollten, wir sind an Ihrer Seite und bringen Sie auch heute Morgen entspannt durch den Arbeitstag. Schön, dass Sie dabei sind.

0: So schön, so gefühlvoll. Elton John aus dem König der Löwen, Circle of Life zum Wachwerden am Freitag hier auf ihrem Radio Paradiso. Schönen guten Morgen. Apropos schön, es muss sich ja nicht gleich um den Laufsteg bei Germany's Next Topmodel handeln, aber was die Fans so bei der Fußball-Weltmeisterschaft tragen in den Stadien, das ist schon einen Report wert von unserem Radio Paradiso WM-Reporter Nico.
1: So eine Weltmeisterschaft ist schon was Besonderes. Der Sport, die Stimmung und auch die kulturellen Einblicke, die jedes Land mit sich bringt. Besonders spannend finde ich dabei immer die skurrilen Outfits der Fans. Gefühlt ist das nochmal eine Weltmeisterschaft für sich. Dieses Jahr mit Heimvorteil ganz vorne mit dabei die Mexikaner, beispielsweise im Dia de los Muertes Look, im Sombrero und mit Totenkopfmotiven. Dann gibt's dann noch die berühmten Wrestling-Masken, die auch vermehrt zu sehen waren. Und auch die Vierbeiner werden nicht vor Kostüm verschont und posen lächelnd im Mini-Trikot und Mexiko-Brille. Auch andere Länder haben sich schick gemacht. Südkoreaner im Tiger-Look, Marokkaner mit Löwenmähne, Norweger in Wikinger-Montur oder ein Ecuadorianer mit buntem Federkleid. Fast schon wie ein inoffizieller Karneval für die ganze Welt.

mit einem 80er-Jahre-Klassiker hinein in diesen Freitag. Das Alan Parsons Project mit Eye in the Sky. Schönen guten Morgen hier auf Ihrem Radio Paradiso. Apropos Eye in the Sky, was sehen wir da am Himmel? Viel blauen Himmel, viel Sonne, es bleibt trocken und wir bekommen Temperaturen am Wochenende an die 30 Grad ran.

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1: Eine rabbinische Weisheit. Steht ein Bettler vor eurer Tür, so wisset, dass der Heilige, gelobt sei er, neben ihm steht. Um Gott wirklich zu lieben, musst du die Menschen lieben. Wenn jemand zu dir sagt, er liebe Gott, nicht aber seine Mitmenschen, dann weißt du, dass er lügt.
2: Und jetzt auf Polnisch. Mądrość rabina. 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
17: Es ist 7 Uhr.
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18: Ich bin Thomas Bleskin. Der Bundestag entscheidet heute über das umstrittene Sparpaket der schwarz-roten Koalition für stabile Krankenkassenbeiträge. Geplant ist, die gesetzlichen Krankenkassen ab 2027 von stark steigenden Ausgaben zu entlasten und neue Beitragserhöhungen zu verhindern. Vorgesehen sind Ausgabenbremsen bei Praxen, Kliniken, Apotheken und der Pharmabranche. Außerdem sind höhere Zuzahlungen für Medikamente und Einschränkungen bei der kostenlosen Mitversicherung von Ehepartnern geplant. Bei Unfällen mit Elektrorollern gelten künftig strengere Regeln für deren Vermieter. Der Bundestag hat am späten Abend eine Gesetzesänderung verabschiedet, durch die die Geschädigten leichter an Schadenersatz kommen sollen.
19: Ein E-Roller kippt gegen ein Auto und beschädigt es. Wer zahlt?
11: Ich stolpere über einen auf dem Gehweg liegenden E-Roller und verletze mich. Wer zahlt? Bis jetzt muss das Unfallopfer herausfinden, wer den E-Scooter zuletzt gefahren und abgestellt hat. Und er muss auch noch nachweisen, ob der Fahrer wirklich schuld ist am Unfall. Das ist in den allermeisten Fällen unmöglich und deshalb gilt jetzt, grundsätzlich haftet der Leihrolleranbieter für Schäden, die seine Roller verursachen. Und wenn der Fahrer doch rauszufinden ist, muss der zahlen, es sei denn, er kann seine Unschuld beweisen. Uli Reitinger, Berlin.
18: Damit Haushaltsgeräte und Smartphones künftig länger genutzt werden, bekommen Verbraucher in Deutschland ein Recht auf Reparatur. Nach dem Bundestagsbeschluss ist das Thema heute im Bundesrat. Es handelt sich um die Umsetzung einer EU-Richtlinie.
12: Geräte müssen künftig schon so gebaut sein, dass man sie reparieren kann. Der Akku etwa darf also nicht fest verschweißt oder verklebt sein, sondern muss ausgetauscht werden können. Die Hersteller werden auch verpflichtet, Produkte während der üblichen Lebensdauer zu einem angemessenen Preis zu reparieren. Eine Waschmaschine zum Beispiel sollte schon 10 Jahre lang gut funktionieren. Wenn ein Kunde während der Garantiezeit auf ein kostenloses Ersatzgerät verzichtet und stattdessen das fehlerhafte gratis reparieren lässt, verlängert sich die Gewährleistungsfrist. So sollen die Verbraucherrechte gestärkt werden und die Berge an Elektroschrott schrumpfen. Ursula Winkler, Nachrichtenredaktion.
18: Und zum Sportfußball, angeführt von Stürmerstar Mbappé, hat Frankreich zum dritten Mal nacheinander das Halbfinale einer Fußball-WM erreicht. Der Titelfavorit setzte sich im Viertelfinale hochverdient mit 2:0 gegen Marokko durch. Frankreich feierte damit den 6. Sieg im 6. Turnierspiel und trifft nun auf den Sieger des Duells zwischen Spanien und Belgien.
13: Gut eincremen ist jetzt wichtig in den Sommerferien und die Sonne, die kommt auch immer wieder zur Geltung. Ja, es sind auch Wolken unterwegs, aber nein, Regenschauer gibt es heute und die nächsten Tage keine. Heute 25 Grad gibt es und morgen ebenfalls 25 Grad als Maximaltemperatur. Am Sonntag sind sogar 28 Grad möglich, bei aber einigen mehr Wolken. Trotzdem auch am Sonntag keine Regenschauer in Sicht.
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13: Guten Morgen, schönes Wachwerden, schönes Aufstehen, entspannten Start hinein in diesen Tag. Und hier brummt, summt Ihnen jetzt Cock Robin ins Ohr. Das ist The Promise You Made auf Ihrem Radio Paradiso. Die besten Hits mit der meisten Abwechslung. Da geht's aus den 80ern gleich ins Jahr 2022 zu Rosalyn und Snap.

0: Rapid Snap.
1: Quasi mit einem Snap stehen sie auf dem Gendarmenmarkt in Berlin und sind dabei beim Classic Open Air. Schönen guten Morgen hier auf Ihrem Radio Paradiso. Also da lohnt sich die Anreise nach Berlin in die Hauptstadt auf jeden Fall. Das Classic Open Air auf dem Gendarmenmarkt gestern gestartet und morgen Abend, da erwartet sie ein ganz besonderes Konzert. Star-Pianist Julia Wendt lädt nämlich unter dem Motto Julia Wendt und Friends zu einem musikalischen Abend mit vielen Gästen ein. Dabei treffen unter anderem Klassik, Jazz und Pop aufeinander. Julia Wendt, auf welche musikalischen Freunde kann sich das Publikum denn freuen? Wer begleitet sie durch den Abend?
2: Begleitet werde ich dieses Jahr von der Bundeswehr Big Band. Bundeswehr Big Band hört sich immer so ein bisschen militärisch an, was für ein Quatsch ist. Das sind die besten Musiker, die dort spielen. Das sind so fantastische, großartige auch Jazzmusiker. Das macht richtig Spaß. Also da wird auf jeden Fall schon mal die Hütte brennen. Und der große internationale Act wird dieses Jahr Naturally 7 sein. Das ist eine A Cappella Band. Das heißt, die machen mit dem Mund Schlagzeug, Bass, die Harmonien, die Melodien. Vielleicht gelingt es mir noch, einen Überraschungsgast, einen der größten deutschen Comedians, aber ich sag noch nicht, wer es sein wird, mit zu präsentieren.
1: Genau diese Mischung macht das Konzert zu etwas Besonderem. Es wird ein Abend voller musikalischer Überraschungen mit tollen Gästen und ganz unterschiedlichen Stilrichtungen. Julia Wendt, worauf freuen Sie sich persönlich am meisten?
2: Ich freue mich eigentlich auf das allerletzte Stück. Das wird Purple Rain von Prince sein. Nicht in der Hoffnung, dass es anfängt zu regnen, sondern weil es eine Hymne ist und mit der ganz alleine am Klavier abzuschließen einfach immer ein ganz besonderer Gänsehautmoment ist. Das ist sozusagen mein Plan. Ob es so funktioniert, wollen wir sehen.
1: Ah, ich bin mir sicher. Julia Wendt tritt morgen Abend beim Classic Open Air auf dem Gendarmenmarkt auf. 19.30 Uhr geht's los und das Beste daran. Mit uns kommen Sie kostenlos zu diesem Konzert. Wir verlosen Tickets für Sie und Ihre Begleitung. Dafür müssten Sie nur eine WhatsApp bitte schicken an 030 80 500 und die 80 oder eine E-Mail schreiben an redaktion@paradiso.de. Mit etwas Glück sehen Sie dann Julia Wendt und seine Gäste live. Alle Informationen gibt es auch nochmal online unter www.classicopenair.de.

Klasse, dass Sie eingeschaltet haben. Schönen guten Morgen, angenehmen Start hinein in den Morgen und in den Tag mit uns, mit Ihrem Radio Paradiso. 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

0: mit und zu Patrick Swayze hineingetanzt in den Freitag Richtung Wochenende. She's like the wind hier auf ihrem Radio Paradiso. Und sie ist am Telefon, Marie-Louise. Und ich mache es ganz kurz. Marie-Louise, ich lade Sie ein zum Classic Open Air auf dem Gendarmenmarkt. Herzlichen Glückwunsch.
1: Oh mein Gott, ich freue mich wahnsinnig. Das ist ja super, mega. Dankeschön.
0: Sehr, sehr gerne. Haben Sie den Julia Wendt schon mal live erleben können?
1: Nein, noch nicht. Ich durfte letztes Jahr Giovanni Zarella erleben, aber Julia Wendt noch nicht.
0: Der Giovanni ist bestimmt auch ein toller Kerl, auf jeden Fall. Aber der Julia Wendt ist der Obersympath. Machen Sie sich drauf gefasst. Der ist so nett, der ist so witzig. Und seine Gäste, die sind großartig, naturally. Seven ist dabei, Jodok Cello, Big Band der Bundeswehr. Das wird ein richtig toller Abend. Wetter stimmt auch. Perfekt, oder?
1: Das klingt danach. Es klingt richtig großartig. Ich freue mich, dabei zu sein. Dankeschön für die Überraschung am Morgen.
0: Sehr gerne. So spielt eben das Leben mit einem Überraschungsanruf am frühen Morgen. This is the life, singt jetzt Amy McDonald am Freitag hier auf ihrem Radio Paradiso.

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1: Während des Zweiten Weltkriegs kämpft die Widerstandsgruppe Die Weiße Rose gegen die Hitler-Diktatur. Im Januar 1943 ist auch Sophie Scholl an der Herstellung und Verbreitung von Flugblättern beteiligt.
2: Nur in großzügiger Zusammenarbeit der europäischen Völker kann der Boden geschaffen werden, auf welchem ein neuer Aufbau möglich sein wird. Das kommende Deutschland kann nur föderalistisch sein. Nur eine gesunde föderalistische Staatenordnung vermag heute noch das geschwächte Europa mit neuem Leben zu erfüllen. Jedes Volk, jeder Einzelne hat ein Recht auf die Güter der Welt. Freiheit der Rede, Freiheit des Bekenntnisses, Schutz des einzelnen Bürgers vor der Willkür verbrecherischer Gewaltstaaten. Das sind die Grundlagen des neuen Europa.
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9: Mit Jörg Trotzki. Pendler aus Brandenburg und Berlin müssen erneut Einschränkungen auf der Strecke des RE1 erdulden. Von heute an bis 24. Juli fahren zwischen Erkner und Berlin-Ostbahnhof keine Züge. Grund sind Bauarbeiten am Bahnhof Berlin-Köpenick. Außerdem fallen an diesem Wochenende alle Züge zwischen Erkner und Fürstenwalde aus. Die aktuelle Sperrung könnte vor allem für Besucher des beliebten Stadtfestes Bunter Hering in Frankfurt-Oder von heute bis Sonntag ein Problem werden. Der Veranstalter kritisiert die Einschränkungen der Bahn und sagt, man sei überrascht worden. Schon bei der ILA in Schönefeld war es zu einer ähnlichen Malesse mit der Bahn gekommen. Nach 5 Jahren Bauzeit ist der Bahnhof Lübben im Spreewald saniert. Ab sofort sei er außerdem von der Westseite auch barrierefrei zugänglich, sagte man uns. Die Bahn hat dafür die Personenunterführung verlängert, sodass der Pendlerparkplatz nun direkt und ohne Umweg mit dem Bahnhof verbunden ist. Außerdem gibt es einen neuen Fahrstuhl und eine Treppe als Zugang zum Bahnhofsumfeld. In Potsdam hat sich ein Förderverein für das Synagogenzentrum gegründet. Den Vorsitz hat Brandenburgs Ex-Ministerpräsident Matthias Platzek. Der Verein wolle die Synagoge stärker im Stadtleben Potsdams verankern, heißt es. Dazu werde auch am Aufbau einer jüdischen Kita gearbeitet. Es wäre die erste in Brandenburg. Ab heute verschickt die Evangelische Kirche Berlin-Brandenburg Postkarten an junge Männer ab Jahrgang 2008. Mit den Karten sei ein Beratungsangebot zur Frage zur Bundeswehr oder nicht verbunden, sagte man uns. Junge Männer ab Jahrgang 2008 erhalten ja ab diesem Jahr einen Fragebogen der Bundeswehr, der ausgefüllt werden muss. Die Wehrdienstberatung unserer Kirche ist Teil der evangelischen Friedensarbeit.
10: schönen guten Morgen, sommerlichen guten Morgen. 25 Grad bekommen wir heute als Maximaltemperatur. Ebenfalls auch morgen am Samstag 25 Grad der Tagesspitzenwert und am Sonntag sogar 28 Grad. An allen Tagen gibt es so ein Wechselspiel aus Sonne und Wolken. Mal morgen ein bisschen mehr Sonne, am Sonntag ein bisschen mehr Wolken, aber es soll die Tage trocken bleiben.
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10: Schönen guten Morgen am Freitag. Musikalisch fliegen Ihnen jetzt die Herzen entgegen. Zu Climie Fischer aus den 80ern, das ist

0: Toller Titel, kein Wunder, dass das ein Welthit geworden ist von Alex Rowan Ordinary. Hier bei den besten Hits mit der meisten Abwechslung geht es gleich für die meiste Abwechslung in die 80er zu Chris de Burgh, Missing You, vorher aus den 90ern, R.E.M. mit Man on the Moon.
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2: Paargeflüster. Ich würde Ihnen gerne noch eine schöne Anregung mit auf den Weg geben, wenn Ihnen der Partner mal wieder bewusst sein Ohr leiht, damit Sie hineinflüstern können. Sprechen Sie über Ihre Pläne. Damit meine ich nicht die für den nächsten Wocheneinkauf, sondern machen Sie es größer. Erzählen Sie von Ihren Visionen. Wie würden Sie gerne leben? Welche Sehnsüchte haben Sie? Was macht Ihr Dasein wirklich lebenswert? Reden Sie über Ihre Werte, Ihren Glauben, Ihre Vorstellung, wie das große Ganze um Sie herum aussehen sollte. Aber Vorsicht! Hier sollen Sie nicht klagen und sich über all das beschweren, was nicht eingetreten ist. Beschreiben Sie besser, wie Sie Ihre Liebe gern gestalten möchten. Malen Sie ein positives Bild. Offenbaren Sie sich Ihrem Partner. Für was stehen Sie morgens auf? Was bewegt und berührt Sie? Je mehr Sie von sich zeigen, umso besser kann Ihr Gegenüber Sie erfassen und begreifen. Ganz nebenbei ist es eine fabelhafte Übung, um sich selbst klarer über die eigenen Ziele und Vorstellungen zu werden. Auch wenn Sie nur flüstern, Ihr Partner hört Ihnen aufmerksam zu, genauso wie Sie sich selbst. So können Sie als Paar weiter wachsen, sich gegenseitig inspirieren und Ihren Träumen nachgehen. Es werden nicht alle in Erfüllung gehen, aber Sie verfolgen gemeinsame Ziele. Das verbindet. Wenn Sie sich fragen, wie lang denn so eine Flüsterrunde dauern sollte, dann hatte der Schriftsteller und Nobelpreisträger François Mauriac darauf die passende Antwort. Liebe ist das Gespräch, das nie endet.
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2: Und wenn Sie eine persönliche Beratung wünschen, schreiben Sie mich gerne an unter www.beziehungscoach-berlin.de.

Das ist doch wirklich Genießermusik vom Allerfeinsten. Schönen guten Morgen hier bei Ihrem Radio Paradiso. Die besten Hits mit der meisten Abwechslung für Brandenburg. Mein Name ist Thorsten Wittke. Kommen Sie gut rein in den Tag.

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1: Viele Menschen versäumen das kleine Glück, während sie auf das große vergebens warten.
2: Und auf Polnisch. Są ludzie, którzy nie zauważają małego szczęścia, ponieważ daremnie czekają na duże.
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10: Ich bin Thomas Bleskin. Der Bundestag stimmt heute über das Gesundheitssparpaket der schwarz-roten Koalition ab. Die Reform soll die gesetzlichen Krankenkassen finanziell entlasten und weitere Beitragserhöhungen verhindern.
11: Hinter den Kulissen hat die Koalition fast bis zum Schluss an dem Paket gefeilt und sie hat einige Pläne doch wieder entschärft. So soll die kostenlose Familienversicherung für Eltern mit Kindern unter 12 Jahren länger erhalten bleiben, als es zunächst geplant war. Viele Versicherte müssen sich trotzdem auf Einschnitte einstellen. Bei Medikamenten müssen Patienten dann tiefer in die Tasche greifen. Gleichzeitig sollen Praxen, Kliniken und die Pharmabranche bei den Ausgaben stärker in die Pflicht genommen werden. Zoe Tassovali, Redaktion.
10: Eine breite Allianz von Wirtschaftsverbänden warnt die Bundesregierung eindringlich davor, Minijobs im Zuge der geplanten Sozial- und Rentenreformen faktisch abzuschaffen oder deutlich zu verteuern. In einem Brandbrief an Arbeitsministerin Bärbel Baas und Gesundheitsministerin Nina Wagen fordern die Verbände den Erhalt der Minijobs in ihrer heutigen Form. Sie warnen, eine Abschaffung oder Verteuerung würde Beschäftigte und Unternehmen gleichermaßen treffen. VW macht nach der Sitzung seines Aufsichtsrats weiter keine Angaben zu möglichen Werksschließungen und Stellenabbau. Der Konzern stellte dem Gremium ein Maßnahmenpaket vor. Konzernchef Oliver Blume kündigte an, die Modellpalette um bis zu 50% und die Ausstattungsoptionen um bis zu 75% zu reduzieren. Ob damit Stellenabbau oder Werksschließungen verbunden sind, dazu äußerte sich VW erneut nicht. Zum Sportfußball. Frankreich hat zum 3. Mal nacheinander das Halbfinale einer Fußball-WM erreicht. Der Titelfavorit setzte sich im Viertelfinale mit 2:0 gegen Marokko durch.
12: Frankreich dominierte das Spiel, Marokko völlig chancenlos gegen das französische Star-Ensemble. Mbappé scheiterte zunächst mit einem Elfmeter an Marokkos überragendem Keeper Bono. In der 60. Minute traf der Franzose dann aber per Traumtor zur Führung. Ein Schlenzer ins rechte Eck, unhaltbar. Ousmane Dembélé legte nur 6 Minuten später nach zum 2:0 Endstand. Für Frankreich war es der 6. Sieg im 6. Spiel bei diesem Turnier. Und Mbappé hat in seinem 20. WM-Spiel den 20. Treffer erzielt. Nur einen weniger als Rekordhalter Lionel Messi aus Argentinien. David Riemer, Sportredaktion.
10: Frankreich trifft nun auf den Sieger der Partie zwischen Spanien und Belgien.
13: Das ist doch perfektes Sommerferienwetter. 25 Grad heute und morgen die Maximaltemperatur und auch am Sonntag nochmal sommerliche 28 Grad als Tagesspitzenwert. Dazu gibt es immer wieder so einen Mix aus Sonne und Wolken und kleine Regenschauer.
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13: Guten Morgen, guten Morgen, guten Morgen. Hineingestartet in den Freitag. Es geht Richtung Wochenende und es geht aus dem Bett mit Phil Collins. Und You Can't Hurry Love.

0: Uiuiui, meine Güte, das ist ja jetzt hier schon Gänsehautmusik. Calum Scott und Whitney Houston, I Wanna Dance With Somebody am Freitagmorgen hier auf ihrem Radio Paradiso. Und für mich geht es jetzt auch um ein Thema mit Gänsehaut und ich bin froh, dass Elena und Fabi da sind.
1: Zur Unterstützung. Ja. Hallo, guten Morgen.
0: In der Frühstücksrunde heute Morgen, denn ja, also Sie haben es wahrscheinlich auch schon mitbekommen gestern die Meldung, Bonnie Tyler ist verstorben. Mhm. Die große Rockröhre.
1: Mhm. Kam dann so ein bisschen überraschend, weil man ja in den letzten Tagen dann eher dachte, sie ist aus dem künstlichen Koma, in dem sie ja lag, ist sie erwacht und wohl auf dem Weg ein bisschen wieder der Besserung. Aber das kam dann so, okay. Doch ein bisschen überraschend.
0: Ja, und es hat mich dann doch mehr getroffen, als ich so viel habe ich dann auch nicht drüber nachgedacht, gedacht hätte. Mhm. Und ich habe so überlegt, warum ist das so? Und ich habe dann doch gemerkt, dass ich irgendwie ganz viel mit ihr verbinde. Zum Beispiel, da war ich 13, da sind so diese Freundschaftsbücher in der Schule rumgereicht worden. Und da gab es dann auch die Frage, Lieblingssong. Dann weiß ich noch ganz genau, dass ich reingeschrieben habe, Total Eclipse of the Heart.
1: Wirklich?
0: Und Lieblingskünstlerin Bonnie Tyler.
2: Oh, schön.
0: Weil ich dachte damals eben so, ich liebe diesen Song so sehr und ich mag diese Stimme. Mhm. Die Stimme ist so toll, von der werde ich auch noch andere Songs mögen. Und dann vor 3 Jahren, 2023, hat Bonnie Tyler ein Konzert hier im Admiralspalast gegeben.
1: Mhm.
0: Und meine Kinder, ja, fast schon 20 da. Meine Kinder haben mich gefragt, weil sie ihre Musik so toll finden, ob wir, Papa, können wir da nicht gemeinsam hingehen? Und dann haben wir also, ich damals mit 13 und jetzt eben viele Jahre später, ich mit meinen Kindern Bonnie Tyler da vor 3 Jahren live gesehen und waren begeistert.
1: Mhm. Ja. Ja, ihre Stimme ist schon super ikonisch.
2: Ja.
1: Und ich hab auch noch mal so ein bisschen gelesen über sie und das fand ich ganz witzig. Die ist noch mal so extrem geworden, diese raue Stimme, weil sie mal eine Stimmbandoperation hatte.
0: Mhm. Ja.
1: Und sie hat sich dann nicht an die vom Arzt verordnete Sprechpause gehalten. Und deswegen hat sie noch mal so ein bisschen mehr Reibeisen draufgelegt. Fand ich auch irgendwie witzig, dass das Markenzeichen noch mal so ein bisschen, ja.
0: Total. Ja, es gibt auch gleich einen Song von ihr. Das ist auch für euch, ich verrate noch nicht, welcher Song das ist, eine Überraschung. Ich bin mir sicher, ihr ahnt nicht, welcher Song das sein wird. Und aber vorher hören wir noch zwei andere, auch ikonische Songs, auch mit Gänsehaut-Garantie. Gleich U2, I Still Haven't Found What I'm Looking For. Und davor jetzt Donna Lewis, I Love You Always Forever, hier auf ihrem Radio Paradiso.

0: toller Titel, U2, I Still Haven't Found What I'm Looking For. Hat heute Morgen für mich persönlich auch so ein bisschen eine Schwere, obwohl er sonst eine Leichtigkeit hat. Willkommen in der Frühstücksrunde, Elena und Fabian.
1: Guten Morgen.
0: Nach wie vor
1: Morgen.
0: Da und wir sprechen über Bonnie Tyler, die gestern im Alter von 75 Jahren verstorben ist.
2: Es gibt eine Sache, an die ich mich sehr gerne erinnere, was Bonnie Tyler angeht. Ja. Du hattest vor einer Weile ein Telefoninterview mit ihr.
0: Ja.
2: Das sollte ursprünglich ich führen, aber durch irgendwelche Terminkomplikationen ging es dann nicht, dann hast du es geführt. Und ich habe mir im Nachhinein diese Rohversion von diesem Interview angehört.
0: Ja.
2: Mhm. Und sie ging ran, also du gingst ran und sie meldete sich mit, Bonnie Tyler hier, Could I speak to Eleanor Gassner? Und sie hat das so schön britisch gesagt und ich dachte mir, wow, Bonnie Tyler kennt meinen Namen. Sie hat meinen Namen ausgesprochen. Also ich habe es auch meiner Familie gezeigt, meinte Bonnie Tyler.
0: Also das ist angesprochen. Ja, ich hätte sie auch sehr gegönnt, dass du das Interview führst, weil ich habe vor vielen Jahren schon mal ein Interview mit ihr geführt. Ja. Deswegen hatte ich auch gesagt, ach, führ du das ruhig mit ihr. Jetzt im Nachhinein bin ich auch nochmal ganz glücklich, weil ich habe ihr diese Geschichte mit dem Freundschaftsbuch und mit meinen Kindern auch dann erzählt.
2: Ja.
0: Und das hat sie auch tatsächlich sehr gefreut. Und ich habe sie dann auch nochmal gefragt, was sie eigentlich so antreibt als Künstlerin mit über 70 Jahren, weil die muss ja nicht mehr auf die Bühne gehen.
3: Ja.
0: Und hört mal, das hat sie gesagt.
4: The audiences, I love playing to the audiences, you know. And it's such good fun. And I have a wonderful band that have been with me on a regular basis, you know, for over 30 years, you know. And we have a lot of good times on the stage as well as off the stage, you know, and we are friends, you know, and so we love getting together and doing these shows.
0: Ist das schön?
2: Schön, total.
0: Also, ne, sie hat gesagt, sie liebt es einfach vor dem Publikum aufzutreten und sie liebt es mit ihren Leuten, ihrer Band, mit denen sie seit über 30 Jahren zusammen ist, auf der Bühne zu stehen und sie ist mit denen aber auch abseits der Bühne befreundet und sie haben einfach gemeinsam so eine gute Zeit.
3: Ja, allein das sagt schon viel, wenn man über 30 Jahre mit denselben Leuten in diesem Geschäft zusammen ist und das immer noch quasi miteinander aushält, in Anführungszeichen. Sagt auch viel Positives.
0: Und ich habe da gemerkt, und das mag ich euch einmal sagen, ihr seid meine Band.
2: Oh.
3: Wer spielt den Bass?
0: Und wir sind die Band für sie. Und ich habe noch einen Song versprochen von Bonnie Tyler. Und ich habe Anfang März eben mit ihr dieses Interview führen können. Und Ende März ist tatsächlich nochmal ein ganz neuer Song von ihr rausgekommen.
3: Mhm.
0: Den hatte ich so noch gar nicht wahrgenommen. Und da heißt Only love, only love can save us now, heißt dieser Song. Und den spiele ich jetzt. Bonnie Tyler.
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0: 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Der deutsche Schriftsteller Thomas Mann wandert Anfang der 40er Jahre in die USA aus. Bis zum Ende des Zweiten Weltkrieges ruft er mit Radioansprachen zum Widerstand gegen die Hitler-Diktatur auf. Aus Thomas Manns Rundfunkrede Deutsche Hörer im April 1942.
1: Hitler-Deutschland hat weder Tradition noch Zukunft. Es kann nur zerstören. Und Zerstörung wird es erleiden. Möge aus seinem Fall ein Deutschland erstehen, das gedenken und hoffen kann, dem Liebe gegeben ist, rückwärts zum Gewesenen und vorwärts in die Zukunft der Menschheit hinaus. So wird es statt tödlichen Hasses die Liebe der Völker gewinnen.
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9: Mit Jörg Trotzki. Pendler aus Brandenburg und Berlin müssen erneut Einschränkungen auf der Strecke des RE1 erdulden. Von heute an bis 24. Juli fahren zwischen Erkner und Berlin-Ostbahnhof keine Züge. Grund sind Bauarbeiten am Bahnhof Berlin-Köpenick. Außerdem fallen an diesem Wochenende alle Züge zwischen Erkner und Fürstenwalde aus. Die aktuelle Sperrung könnte vor allem für Besucher des beliebten Stadtfestes Bunter Hering in Frankfurt-Oder von heute bis Sonntag ein Problem werden. Der Veranstalter kritisiert die Einschränkungen der Bahn und sagt, man sei überrascht worden. Schon bei der ILA in Schönefeld war es zu einer ähnlichen Malesse mit der Bahn gekommen. Nach 5 Jahren Bauzeit ist der Bahnhof Lübben im Spreewald saniert. Ab sofort sei er außerdem von der Westseite auch barrierefrei zugänglich, sagte man uns. Die Bahn hat dafür die Personenunterführung verlängert, sodass der Pendlerparkplatz nun direkt und ohne Umweg mit dem Bahnhof verbunden ist. Außerdem gibt es einen neuen Fahrstuhl und eine Treppe als Zugang zum Bahnhofsumfeld. In Potsdam hat sich ein Förderverein für das Synagogenzentrum gegründet. Den Vorsitz hat Brandenburgs Ex-Ministerpräsident Matthias Platzeck. Der Verein wolle die Synagoge stärker im Stadtleben Potsdams verankern, heißt es. Dazu werde auch am Aufbau einer jüdischen Kita gearbeitet. Es wäre die erste in Brandenburg. Ab heute verschickt die Evangelische Kirche Berlin-Brandenburg Postkarten an junge Männer ab Jahrgang 2008. Mit den Karten sei ein Beratungsangebot zur Frage zur Bundeswehr oder nicht verbunden, sagte man uns. Junge Männer ab Jahrgang 2008 erhalten ja ab diesem Jahr einen Fragebogen der Bundeswehr, der ausgefüllt werden muss. Die Wehrdienstberatung unserer Kirche ist Teil der evangelischen Friedensarbeit.
10: Gut eincremen ist jetzt wichtig in den Sommerferien und die Sonne, die kommt auch immer wieder zur Geltung. Ja, es sind auch Wolken unterwegs, aber nein, Regenschauer gibt es heute und die nächsten Tage keine. Heute 25 Grad gibt es und morgen ebenfalls 25 Grad als Maximaltemperatur. Am Sonntag sind sogar 28 Grad möglich, bei aber einigen mehr Wolken. Trotzdem auch am Sonntag keine Regenschauer in Sicht.
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10: Guten Morgen, angenehmen Start hinein in diesen Tag. Und auch am Freitag können wir uns ein bisschen über den Montag aufregen. Gleich die Vorne und Blondes WhatsApp und das hier aus den 80ern eben die Bangles mit Manic Monday hier bei den besten Hits mit der meisten Abwechslung nur auf ihrem Radio Paradiso. Guten Morgen.

0: Sie ist damals auch durch ihr extravagantes Outfit aufgefallen, die Sängerin von den Four Non Blondes, Ledermantel, Lederzylinder mit so einer Fliegerbrille obendrauf dann geklemmt. Tolles Outfit. Schönen guten Morgen hier auf Ihrem Radio Paradiso, die besten Hits mit der meisten Abwechslung. Und in unserem WM-Report von Nico geht es heute auch um das Äußerliche.
1: So eine Weltmeisterschaft ist schon was Besonderes. Der Sport, die Stimmung und auch die kulturellen Einblicke, die jedes Land mit sich bringt. Besonders spannend finde ich dabei immer die skurrilen Outfits der Fans. Gefühlt ist das nochmal eine Weltmeisterschaft für sich. Dieses Jahr mit Heimvorteil ganz vorne mit dabei die Mexikaner, beispielsweise im Dia de los Muertes Look, im Sombrero und mit Totenkopfmotiven. Dann gibt es dann noch die berühmten Wrestling-Masken, die auch vermehrt zu sehen waren. Und auch die Vierbeiner werden nicht vor Kostümen verschont und posen lächelnd im Mini-Trikot und Mexiko-Brille. Auch andere Länder haben sich schick gemacht. Südkoreaner im Tiger-Look, Marokkaner mit Löwenmähne, Norweger in Wikinger-Montur oder ein Ecuadorianer mit buntem Federkleid. Fast schon wie ein inoffizieller Karneval für die ganze Welt.

So, okay, dann gehen wir es mal so Stück für Stück gemeinsam durch, was so anliegt an diesem Tag heute. Schönen guten Morgen, schön, dass Sie eingeschaltet haben. Hier bei Ihrem Radio Paradiso, die besten Hits mit der meisten Abwechslung für Brandenburg. Mein Name ist Thorsten Wittke und ich grüße Sie ganz herzlich.

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1: Zwei Coolies hatten auf der Straße eine hitzige Auseinandersetzung. Schnell sammelte sich ein Kreis von Neugierigen. Ein englischer Tourist sagte zu seinem chinesischen Begleiter: Die beiden werden bestimmt bald handgreiflich. Das glaube ich nicht, antwortete der Chinese. Denn derjenige, der zuerst schlägt, gibt zu, dass ihm die Argumente ausgegangen sind.
2: Und auf Polnisch. 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
12: Ich bin Thomas Bleskin. Der Bundestag entscheidet heute über das umstrittene Sparpaket der schwarz-roten Koalition für stabile Krankenkassenbeiträge. Geplant ist, die gesetzlichen Krankenkassen ab 2027 von stark steigenden Ausgaben zu entlasten und neue Beitragserhöhungen zu verhindern. Vorgesehen sind Ausgabenbremsen bei Praxen, Kliniken, Apotheken und der Pharmabranche. Außerdem sind höhere Zuzahlungen für Medikamente und Einschränkungen bei der kostenlosen Mitversicherung von Ehepartnern geplant. Bei Unfällen mit Elektrorollern gelten künftig strengere Regeln für deren Vermieter. Der Bundestag hat am späten Abend eine Gesetzesänderung verabschiedet, durch die die Geschädigten leichter an Schadenersatz kommen sollen.
13: Ein E-Roller kippt gegen ein Auto und beschädigt es. Wer zahlt? Ich stolpere über einen auf dem Gehweg liegenden E-Roller und verletze mich. Wer zahlt? Bis jetzt muss das Unfallopfer herausfinden, wer den E-Scooter zuletzt gefahren und abgestellt hat. Und er muss auch noch nachweisen, ob der Fahrer wirklich schuld ist am Unfall. Das ist in den allermeisten Fällen unmöglich und deshalb gilt jetzt, grundsätzlich haftet der Leihrolleranbieter für Schäden, die seine Roller verursachen. Und wenn der Fahrer doch rauszufinden ist, muss der zahlen, es sei denn, er kann seine Unschuld beweisen. Uli Reitinger, Berlin.
12: Damit Haushaltsgeräte und Smartphones künftig länger genutzt werden, bekommen Verbraucher in Deutschland ein Recht auf Reparatur. Nach dem Bundestagsbeschluss ist das Thema heute im Bundesrat. Es handelt sich um die Umsetzung einer EU-Richtlinie.
14: Geräte müssen künftig schon so gebaut sein, dass man sie reparieren kann. Der Akku etwa darf also nicht fest verschweißt oder verklebt sein, sondern muss ausgetauscht werden können. Die Hersteller werden auch verpflichtet, Produkte während der üblichen Lebensdauer zu einem angemessenen Preis zu reparieren. Eine Waschmaschine zum Beispiel sollte schon 10 Jahre lang gut funktionieren. Wenn ein Kunde während der Garantiezeit auf ein kostenloses Ersatzgerät verzichtet und stattdessen das fehlerhafte gratis reparieren lässt, verlängert sich die Gewährleistungsfrist. So sollen die Verbraucherrechte gestärkt werden und die Berge an Elektroschrott schrumpfen. Ursula Winkler, Nachrichtenredaktion.
12: Und zum Sportfußball, angeführt von Stürmerstar Mbappé, hat Frankreich zum dritten Mal nacheinander das Halbfinale einer Fußball-WM erreicht. Der Titelfavorit setzte sich im Viertelfinale hochverdient mit 2:0 gegen Marokko durch. Frankreich feierte damit den 6. Sieg im 6. Turnierspiel und trifft nun auf den Sieger des Duells zwischen Spanien und Belgien.
15: Schönen guten Morgen, sommerlichen guten Morgen. 25 Grad bekommen wir heute als Maximaltemperatur. Ebenfalls auch morgen am Samstag 25 Grad der Tagesspitzenwert und am Sonntag sogar 28 Grad. An allen Tagen gibt es so ein Wechselspiel aus Sonne und Wolken. Mal morgen ein bisschen mehr Sonne, am Sonntag ein bisschen mehr Wolken, aber es soll die Tage trocken bleiben.
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15: Schönen guten Morgen. Angenehmen Start hinein in diesen Tag mit beeindruckenden Stimmen. Gleich von Dermot Kennedy, Kiss Me und das hier aus dem Jahr 86. Der Mann mit der Reibeisenstimme. Unvergessen, Mr. Joe Cocker, Don't You Love Me

0: musikalisch in den Tag gebusselt. Dermot Kennedy, Kiss Me, hier auf ihrem Radio Paradiso, die besten Hits mit der meisten Abwechslung. Und gestern ist es gestartet, das große Classic Open Air auf dem Gendarmenmarkt in der Hauptstadt in Berlin mit zahlreicher Prominenz. Und mein lieber Kollege Fabian Bessmann aus dem Nachmittag, der ist auch vor Ort gewesen und da hat sich umgeschaut und da hat er doch gleich Joe Gerner getroffen, alias Wolfgang Baro von Gute Zeiten, Schlechte Zeiten.
1: Herr Baro, bei diesem schönen Wetter, blauer Himmel, beste Temperatur, nicht zu heiß, man schwitzt nicht, ein leichtes Lüftchen weht hier am Gendarmenmarkt. Wie sehr haben Sie sich heute auf den Abend gefreut?
2: Sehr, weil ich das immer wieder liebe, Open Air und dann klassische Musik. Ich liebe klassische Musik und ich finde das eine tolle Atmosphäre hier und ich komme sehr, sehr gerne her.
1: Wenn Sie klassische Musik lieben, haben Sie auch eine spezielle Liebe für ein Instrument? Spielen Sie vielleicht sogar ein Instrument?
2: Ja, Triangel, das ist das Einzige, was ich leider spiele. Ich bin nie dazu gekommen, ein Klavier zu spielen. Also mir hat man mal gesagt, das schwerste Instrument ist ein Klavier. Naja, tragen Sie mal so ein Teil durch die Gegend. Auf alle Fälle nie, aber ich habe es nie gelernt. Also ich würde gerne, aber ich habe auch eine Gitarre zu Hause und habe mal ein bisschen drauf geklimpert, aber... Ja, also mir fehlt auch die Zeit, ein Instrument zu lernen. Aber man weiß ja nicht, vielleicht kommt es ja noch irgendwann.
1: Ja, eben. Noch ein kleines anderes Thema vielleicht in der Musikwelt. Ist heute Bonnie Tyler gestorben oder heute ist rausgekommen, dass sie gestorben ist. Ja. Haben Sie was Spezielles mit Bonnie Tyler verbunden? Welche Gefühle haben Sie zu Bonnie Tyler? Vielleicht eine Geschichte mit Bonnie Tyler?
2: Nein, eine Geschichte in der Form habe ich nicht. Aber sie ist Teil meiner Jugend. Also ihre Songs waren damals sehr populär. Ich bin ja damals noch in Diskotheken gegangen, in ihrem Alter und da war Bonnie Tyler natürlich immer dabei und auch jetzt, wenn ich auch Radio höre, auch Paradiso, da werden ja auch oft alte Titel gespielt aus den 80ern und 90er Jahren und da ist dann Bonnie Tyler natürlich ein fester Bestandteil.
1: Wunderbar, Herr Baro, ganz, ganz lieben Dank und ganz viel Spaß Ihnen heute Abend.
2: Dankeschön.
0: Toller, sympathischer Kerl, ganz anders als seine Rolle bei Gute Zeiten, Schlechte Zeiten, Wolfgang Baro. Und Sie haben auch die Chance, beim Classic Open Air morgen Abend dabei zu sein. Dann treten Julia Wendt und Friends auf. Wenn Sie dabei sein möchten und fixflott nach Berlin reisen können, dann schicken Sie gerne eine WhatsApp an 03080 500 und die 80 oder schreiben Sie eine E-Mail an redaktion@paradiso.de, dann landen Sie im Lostopf und können von mir ausgelost werden.

Hallo und guten Morgen. Kommen Sie gut rein in den Tag mit uns, mit Ihrem Radio Paradiso. Die besten Hits mit der meisten Abwechslung. Wir sind musikalisch und auch informationstechnisch an Ihrer Seite.

Ein klasse sonniger, gute Laune, Radio Paradiso Klassiker aus dem Jahr 1976. The Real Thing, You to Me Are Everything, hier auf Ihrem Radio Paradiso, die besten Hits mit der meisten Abwechslung. Und jetzt gibt's einen Song, den wir in unserer ganz aktuellen Folge von Popwise, Lebensweisheiten der Popmusik, besprechen, mein lieber Kollege Hagen von Huchting und ich, nämlich Robbie Williams und Nicole Kidman. Und wir sprechen auch über das Original von Frank und Nancy Sinatra. Klicken Sie mal auf unserer Homepage paradiso.de oder über

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1: Hütet euch, andere Menschen zu verurteilen, sonst trifft euch selbst das Urteil. Wie ihr über andere zu Gericht sitzt, wird man über euch zu Gericht sitzen. Wie kommst du dazu, auf den Splitter im Auge deines Bruders zu starren und den Balken in deinem eigenen Auge zu übersehen? Wie kannst du zu deinem Bruder sagen, halte still, ich will dir den Splitter aus deinem Auge ziehen, da doch in deinem eigenen Auge ein ganzer Balken steckt? Du spielst falsch. Zieh erst den Balken aus deinem eigenen Auge, dann magst du versuchen, den Splitter aus dem Auge deines Bruders zu ziehen.
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9: Mit Jörg Trotzki. Pendler aus Brandenburg und Berlin müssen erneut Einschränkungen auf der Strecke des RE1 erdulden. Von heute an bis 24. Juli fahren zwischen Erkner und Berlin-Ostbahnhof keine Züge. Grund sind Bauarbeiten am Bahnhof Berlin-Köpenick. Außerdem fallen an diesem Wochenende alle Züge zwischen Erkner und Fürstenwalde aus. Die aktuelle Sperrung könnte vor allem für Besucher des beliebten Stadtfestes Bunter Hering in Frankfurt-Oder von heute bis Sonntag ein Problem werden. Der Veranstalter kritisiert die Einschränkungen der Bahn und sagt, man sei überrascht worden. Schon bei der ILA in Schönefeld war es zu einer ähnlichen Malesse mit der Bahn gekommen. Nach 5 Jahren Bauzeit ist der Bahnhof Lübben im Spreewald saniert. Ab sofort sei er außerdem von der Westseite auch barrierefrei zugänglich, sagte man uns. Die Bahn hat dafür die Personenunterführung verlängert, sodass der Pendlerparkplatz nun direkt und ohne Umweg mit dem Bahnhof verbunden ist. Außerdem gibt es einen neuen Fahrstuhl und eine Treppe als Zugang zum Bahnhofsumfeld. In Potsdam hat sich ein Förderverein für das Synagogenzentrum gegründet. Den Vorsitz hat Brandenburgs Ex-Ministerpräsident Matthias Platzek. Der Verein wolle die Synagoge stärker im Stadtleben Potsdams verankern, heißt es. Dazu werde auch am Aufbau einer jüdischen Kita gearbeitet. Es wäre die erste in Brandenburg. Ab heute verschickt die Evangelische Kirche Berlin-Brandenburg Postkarten an junge Männer ab Jahrgang 2008. Mit den Karten sei ein Beratungsangebot zur Frage zur Bundeswehr oder nicht verbunden, sagte man uns. Junge Männer ab Jahrgang 2008 erhalten ja ab diesem Jahr einen Fragebogen der Bundeswehr, der ausgefüllt werden muss. Die Wehrdienstberatung unserer Kirche ist Teil der evangelischen Friedensarbeit.
10: Das ist doch perfektes Sommerferienwetter. 25 Grad heute und morgen die Maximaltemperatur und auch am Sonntag nochmal sommerliche 28 Grad als Tagesspitzenwert. Dazu gibt es immer wieder so einen Mix aus Sonne und Wolken und kleine Regenschauer.
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10: Schönen guten Morgen. Dann nehmen wir mal gemeinsam Tanzhaltung ein und dann hinein in den Freitag getanzt. Ja.

0: Frisch vermählt, frisch verheiratet, Taylor Swift, Opal Light. Und gleich gibt es sehr gefühlvolle Musik, die auch immer wieder gerne auf Hochzeiten läuft. I'm so excited. Nee, den meinte ich gar nicht. Den gibt es auch von den Pointer Sisters. Aber davor noch Sir Elton John mit Can You Feel the Love Tonight. Gleich nach
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2: Paargeflüster. Ich würde Ihnen gerne noch eine schöne Anregung mit auf den Weg geben, wenn Ihnen der Partner mal wieder bewusst sein Ohr leiht, damit Sie hineinflüstern können. Sprechen Sie über Ihre Pläne. Damit meine ich nicht die für den nächsten Wocheneinkauf, sondern machen Sie es größer. Erzählen Sie von Ihren Visionen. Wie würden Sie gerne leben? Welche Sehnsüchte haben Sie? Was macht Ihr Dasein wirklich lebenswert? Reden Sie über Ihre Werte, Ihren Glauben, Ihre Vorstellung, wie das große Ganze um Sie herum aussehen sollte. Aber Vorsicht, hier sollen Sie nicht klagen und sich über all das beschweren, was nicht eingetreten ist. Beschreiben Sie besser, wie Sie Ihre Liebe gern gestalten möchten. Malen Sie ein positives Bild. Offenbaren Sie sich Ihrem Partner. Für was stehen Sie morgens auf? Was bewegt und berührt Sie? Je mehr Sie von sich zeigen, umso besser kann Ihr Gegenüber Sie erfassen und begreifen. Ganz nebenbei ist es eine fabelhafte Übung, um sich selbst klarer über die eigenen Ziele und Vorstellungen zu werden. Auch wenn Sie nur flüstern, Ihr Partner hört Ihnen aufmerksam zu, genauso wie Sie sich selbst. So können Sie als Paar weiter wachsen, sich gegenseitig inspirieren und Ihren Träumen nachgehen. Es werden nicht alle in Erfüllung gehen, aber Sie verfolgen gemeinsame Ziele. Das verbindet. Wenn Sie sich fragen, wie lang denn so eine Flüsterrunde dauern sollte, dann hatte der Schriftsteller und Nobelpreisträger François Mauriac darauf die passende Antwort. Liebe ist das Gespräch, das nie endet.
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2: Und wenn Sie eine persönliche Beratung wünschen, schreiben Sie mich gerne an unter www.beziehungscoach-berlin.de.

Ihr Genießer- und Wohlfühlprogramm am Morgen zum Start in den jungen Tag. Sie hören Radio Paradiso. 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Schönen guten Morgen, mein Name ist Thorsten Wittke, ich grüße Sie und Sie sollen noch bestens informiert hineinstarten in den Tag.

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2: Konsequenz, das habe ich schon oft gesagt, ist keine absolute Tugend. Wenn ich heute eine andere Einsicht habe als gestern, ist es dann für mich nicht konsequent, meine Richtung zu ändern? Ich bin dann inkonsequent meiner Vergangenheit gegenüber, aber konsequent gegenüber der Wahrheit. Konsequenz besteht darin, dass man der Wahrheit folgt, so wie man sie von Mal zu Mal erkennt.
3: Und jetzt auf Polnisch. Konsequencja. 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
12: Ich bin Thomas Bleskin. Die Verbraucherpreise in Deutschland sind im Juni etwas langsamer gestiegen. Die Inflationsrate lag bei 2,3%, teilte das Statistische Bundesamt mit und bestätigte damit vorläufige Zahlen.
13: Entscheidend für die etwas gedämpfte Preisentwicklung im vergangenen Monat waren der gesunkene Ölpreis und vor allem der Tankrabatt. Da der aber ausgelaufen ist, rechnen Experten damit, dass die Preise vor allem fürs Tanken jetzt im Juli wieder stärker steigen. Dazu kommt, dass der Ölpreis nach der jüngsten Eskalation zwischen den USA und dem Iran im Streit um die Straße von Hormuz wieder gestiegen ist. Das dürfte auch Hausbesitzer treffen, die sich jetzt im Sommer mit Heizöl für den Winter eindecken. Etwas günstiger als im Mai waren im Juni Lebensmittel wie Obst und Gemüse. Diana Kramer, Nachrichtenredaktion.
12: Bayern will das umstrittene Sparpaket zur Stabilisierung der Krankenkassenbeiträge im Bundesrat trotz Bedenken passieren lassen. Ministerpräsident Söder sagte im ZDF-Morgenmagazin, nach Nachbesserungen, vor allem für die Krankenhäuser, sei das Gesetz mit Schmerzen zustimmungsfähig.
14: Natürlich ist es so, dass die Details für jeden Einzelnen Herausforderung sind, das haben wir gesehen. Aber es ist ein großes und wichtiges Gesamtpaket. Der Grund ist, dass uns die Krankenkassenbeiträge massiv steigen werden, was für den Einzelnen eine Belastung ist, aber vor allem für die Wirtschaft eine Zusatzbelastung mit Lohnnebenkosten. Unser Wirtschaftsstandort braucht jetzt Veränderungen, um Arbeitsplätze zu stärken und sie nicht zu verlieren. Und darum ist dieses ganze Paket, auch wenn es an einigen Stellen wirklich schmerzt und nicht einfach ist, ist es, glaube ich, doch gerecht und fair. Und wir sollten es jetzt verabschieden.
12: CSU-Chef Söder. Das Beitragsstabilisierungsgesetz soll heute Bundestag und Bundesrat passieren. Der Bundesrat könnte das Vorhaben allerdings noch in den Vermittlungsausschuss überweisen und damit verzögern. Bei Unfällen mit E-Scootern gelten künftig strengere Regeln für deren Vermieter. Der Bundestag hat eine Gesetzesänderung verabschiedet. Geschädigte sollen dadurch leichter an Schadenersatz kommen. Betreiber von E-Rollerflotten müssen nun für Unfallkosten aufkommen, wenn der eigentliche Verursacher nicht belangt werden kann. Bei einem verheerenden Waldbrand im Süden Spaniens sind mindestens 12 Menschen ums Leben gekommen. Nach Angaben des Notdienstes in Andalusien ist die genaue Zahl der Todesopfer noch unklar. Mehrere Menschen wurden in ihren Autos von den Flammen eingeschlossen. Über 1000 Bewohner mussten ihre Häuser verlassen. Auch ein Campingplatz wurde geräumt.
15: Na, heute hat's die Sonne nicht immer so leicht. Viele Wolken sind auch dabei am Himmel über der Region. Aber Regen kommt keiner runter und es bleibt warm. 24 Grad, der Spitzenwert. Am Wochenende wird's noch wärmer, noch sommerlicher, noch sonniger. Bei morgen 25 und am Sonntag 29 Grad. Maximal.
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15: Und da ist schon wieder Freitag. So schnell kann's gehen. Freue mich, Sie in Richtung Wochenende zu begleiten mit den besten Hits mit der meisten Abwechslung. Jetzt von Susan Vega aus den 80ern. Das ist Luca.

0: Das sind gute Nachrichten für Sie, wenn Sie häufig mit der Bahn unterwegs sind. Sie hören Radio Paradiso und die Deutsche Bahn, die möchte noch in diesem Jahr ihre Kundenkommunikation deutlich verbessern. Kollegin Tine Klimach aus der Radio Paradiso Redaktion. Tine, was genau will die Bahn anbieten, um den Stress beim Zugausfall zu minimieren?
1: Die Bahn setzt künftig auf KI, um schnellere Infos bei Zugausfällen und Verspätungen zu geben. Das Unternehmen will dazu 50 Millionen Euro zusätzlich in moderne IT und eben künstliche Intelligenz investieren. Heißt, bald sollen die Infos beim Gleiswechsel zum Beispiel innerhalb von 2 Sekunden im DB-Navigator angezeigt werden. In der App sollen Kunden auch einfache Infos zu ihrer Reise bekommen können. Wer quer durch Deutschland reist, kennt's, ein Zug fällt aus und die ganze Reise verschiebt sich schnell um Stunden. Außerdem soll es ab Dezember eine neue App geben und sie soll alle Infos in, Achtung, Echtzeit anzeigen.
0: Oho, Wunder der Technik. Tine, es ist ja das dritte Sofortprogramm in diesem Jahr, aber eigentlich interessiert uns ja eher, wann kann man denn wieder mit dem Zug in den Urlaub ohne Plan B?
1: Also an der grundlegenden Pünktlichkeitsproblematik ändern die Programme laut Bahnchefin Paller nichts. Die Sanierung der maroden Infrastruktur, wie eben der Gleise und Bahnhöfe, wird noch rund 10 Jahre dauern. Aber durch das aktuelle Programm zu den Kundeninfos und Gleiswechseln soll es zumindest bessere und vor allem schnellere Infos geben, um Stress und Chaos für Reisende zu vermeiden. Die ersten beiden Sofortprogramme sind schon an den Start gegangen. Sie betreffen mehr Sicherheit und Sauberkeit an den Bahnhöfen und mehr Komfort im Fernverkehr.
0: Und es ist doch immerhin ein Anfang. Danke dir, Tine, für die Infos.
1: Ja, gerne.

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1: Warum erfüllen uns Gräser, eine Wiese, eine Tanne mit so reiner Lust? Weil wir da Lebendiges vor uns sehen, das nur von außen her zerstört werden kann, nicht durch sich selbst. Der Baum wird nie an gebrochenem Herzen sterben und das Gras nie seinen Verstand verlieren. Von außen droht ihnen jede mögliche Gefahr. Von innen her aber sind sie gefeit. Sie fallen sich nicht selbst in den Rücken wie der Mensch mit seinem Geist und ersparen uns damit das wiederholte Schauspiel unseres eigenen zwiespältigen, darum freilich auch entwicklungsfähigeren Lebens.
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11: Mit Jörg Trotzki. Pendler aus Brandenburg und Berlin müssen erneut Einschränkungen auf der Strecke des RE1 erdulden. Von heute an bis 24. Juli fahren zwischen Erkner und Berlin-Ostbahnhof keine Züge. Grund sind Bauarbeiten am Bahnhof Berlin-Köpenick. Außerdem fallen an diesem Wochenende alle Züge zwischen Erkner und Fürstenwalde aus. Die aktuelle Sperrung könnte vor allem für Besucher des beliebten Stadtfestes Bunter Hering in Frankfurt-Oder von heute bis Sonntag ein Problem werden. Der Veranstalter kritisiert die Einschränkungen der Bahn und sagt, man sei überrascht worden. Schon bei der ILA in Schönefeld war es zu einer ähnlichen Malesse mit der Bahn gekommen. Nach 5 Jahren Bauzeit ist der Bahnhof Lübben im Spreewald saniert. Ab sofort sei er außerdem von der Westseite auch barrierefrei zugänglich, sagte man uns. Die Bahn hat dafür die Personenunterführung verlängert, sodass der Pendlerparkplatz nun direkt und ohne Umweg mit dem Bahnhof verbunden ist. Außerdem gibt es einen neuen Fahrstuhl und eine Treppe als Zugang zum Bahnhofsumfeld. In Potsdam hat sich ein Förderverein für das Synagogenzentrum gegründet. Den Vorsitz hat Brandenburgs Ex-Ministerpräsident Matthias Platzek. Der Verein wolle die Synagoge stärker im Stadtleben Potsdams verankern, heißt es. Dazu werde auch am Aufbau einer jüdischen Kita gearbeitet. Es wäre die erste in Brandenburg. Ab heute verschickt die Evangelische Kirche Berlin-Brandenburg Postkarten an junge Männer ab Jahrgang 2008. Mit den Karten sei ein Beratungsangebot zur Frage zur Bundeswehr oder nicht verbunden, sagte man uns. Junge Männer ab Jahrgang 2008 erhalten ja ab diesem Jahr einen Fragebogen der Bundeswehr, der ausgefüllt werden muss. Die Wehrdienstberatung unserer Kirche ist Teil der evangelischen Friedensarbeit.
12: Hier ist Radio Paradiso mit dem Wetter für Frankfurt-Oder, Guben und Eisenhüttenstadt. Und es bleibt heute am Freitag oft bewölkt, wobei kein Regen runterkommt und es auch wieder warm wird. 24 Grad der Spitzenwert. Am Wochenende dann mehr Sonnenschein, weiter kein Regen und noch wärmere Temperaturen. Morgen 25 und am Sonntag 29 Grad. Maximal.
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12: Und bevor Dascha gleich zusammen mit Ihnen aufsattelt, Richtung Wochenende reitet im texanischen Stil mit Austin, können Sie sich auf The Course freuen, gleich aus den 90ern mit What Can I Do. Und diesen Beat hier, den kennen Sie. Das ist der King of Pop, Michael Jackson aus den 80ern. Sie können mitklatschen, Sie können mit einem Moonwalk in die nächste halbe Stunde starten. Viel Spaß mit Beat It.

0: Und der Urlaub steht bei Ihnen vielleicht auch vor der Tür, wenn da nicht das Problem mit der Hitze wäre. In einigen Regionen Europas kann es selbst im Schatten über 40 Grad werden. Am Strand liegen ist dann unerträglich und die Gefahr für Waldbrände steigt. Da vergeht vielen schlagartig die Vorfreude und es stellt sich die Frage, kann ich meine Reise eigentlich wegen Hitze kostenlos absagen? Kollege Dominik Kotzur aus der Radio Paradiso mit den Antworten. Dominik, kann ich denn tatsächlich bei extremer Hitze oder auch vor der nächsten Hitzewelle meine Reise kostenlos stornieren?
1: Also wenn ich jetzt zum Beispiel in der Zeitung oder im Wetterbericht lese, in Spanien wird es extrem heiß, es wird vor Reisen ins Land gewarnt. Oder selbst wenn Städte wie zum Beispiel London von nicht notwendigen Reisen abraten, gilt das meistens als Empfehlung. Das heißt, dass man dann in der Regel eine Reise nicht kostenfrei stornieren kann. Das passiert erst, wenn am Urlaubsort außergewöhnliche Umstände die Reise erheblich beeinträchtigen. Also wenn zum Beispiel Sehenswürdigkeiten geschlossen sind, wenn Waldbrände wüten oder wenn man sich in konkrete Gefahr begibt, dann kann man zumindest bei Pauschalreisen in der Regel stornieren. Extreme Hitze allein reicht aber nicht aus.
0: Okay, und wie sieht es bei einzeln gebuchten Flügen, Hotels oder Mietwagen aus?
1: Auch da gilt leider, nur wegen extremer Hitze kann man normalerweise nicht gratis stornieren. Entscheidend sind die Vertragsbedingungen. Wenn die nichts hergeben, bleibt oft nur Kulanz des Anbieters. Auch eine Reiserücktrittsversicherung nutzt bei hohen Temperaturen nichts. Und bei Konzert- und Festivaltickets kommt es darauf an, ob die Veranstaltung stattfindet. Sagt der Veranstalter ab, gibt es Geld zurück. Läuft alles wie geplant, musst du selbst entscheiden, ob du hingehst.
0: Okay, das heißt unterm Strich, viel Sonne heißt noch lange nicht viele Verbraucherrechte. Vor der Reise lohnt sich also immer ein Blick in die Bedingungen und auf die konkrete Lage vor Ort.

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1: Gib jedem Tag die Chance, der Schönste deines Lebens zu werden.
2: Und aufpolnisch. Daj każdemu dniowi szansę być najpiękniejszym dniem w twoim życiu.
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9: Ich bin Thomas Bleskin. Bayern will das umstrittene Sparpaket zur Stabilisierung der Krankenkassenbeiträge im Bundesrat trotz Bedenken passieren lassen. Ministerpräsident Söder sagte im ZDF-Morgenmagazin, nach Nachbesserungen, vor allem für die Krankenhäuser, sei das Gesetz mit Schmerzen zustimmungsfähig.
10: Natürlich ist es so, dass die Details für jeden Einzelnen eine Herausforderung sind, das haben wir gesehen. Aber es ist ein großes und wichtiges Gesamtpaket. Der Grund ist, dass uns die Krankenkassenbeiträge massiv steigen werden, was für den Einzelnen eine Belastung ist, aber vor allem für die Wirtschaft eine Zusatzbelastung mit Lohnnebenkosten. Unser Wirtschaftsstandort braucht jetzt Veränderungen, um Arbeitsplätze zu stärken und sie nicht zu verlieren. Und darum ist dieses ganze Paket, auch wenn es an einigen Stellen wirklich schmerzt und nicht einfach ist, ist es, glaube ich, doch gerecht und fair. Und wir sollten es jetzt verabschieden.
9: CSU-Chef Söder. Das Beitragsstabilisierungsgesetz soll heute Bundestag und Bundesrat passieren. Der Bundesrat könnte das Vorhaben allerdings noch in den Vermittlungsausschuss überweisen und damit verzögern. Die Verbraucherpreise in Deutschland sind im Juni etwas langsamer gestiegen. Die Inflationsrate lag bei 2,3%, teilte das Statistische Bundesamt mit und bestätigte damit vorläufige Zahlen.
11: Entscheidend für die etwas gedämpfte Preisentwicklung im vergangenen Monat waren der gesunkene Ölpreis und vor allem der Tankrabatt. Da der aber ausgelaufen ist, rechnen Experten damit, dass die Preise vor allem fürs Tanken jetzt im Juli wieder stärker steigen. Dazu kommt, dass der Ölpreis nach der jüngsten Eskalation zwischen den USA und dem Iran im Streit um die Straße von Hormuz wieder gestiegen ist. Das dürfte auch Hausbesitzer treffen, die sich jetzt im Sommer mit Heizöl für den Winter eindecken. Etwas günstiger als im Mai waren im Juni Lebensmittel wie Obst und Gemüse. Diana Kramer, Nachrichtenredaktion.
9: Bei Unfällen mit E-Scootern gelten künftig strengere Regeln für deren Vermieter. Der Bundestag hat eine Gesetzesänderung verabschiedet. Geschädigte sollen dadurch leichter an Schadenersatz kommen. Betreiber von E-Rollerflotten müssen nun für Unfallkosten aufkommen, wenn der eigentliche Verursacher nicht belangt werden kann. Bei einem verheerenden Waldbrand im Süden Spaniens sind mindestens 12 Menschen ums Leben gekommen. Nach Angaben des Notdienstes in Andalusien ist die genaue Zahl der Todesopfer noch unklar. Mehrere Menschen wurden in ihren Autos von den Flammen eingeschlossen. Über 1000 Bewohner mussten ihre Häuser verlassen. Auch ein Campingplatz wurde geräumt.
12: Der Freitag heute gestaltet sich oft noch wolkenverhangen, wobei es ein paar Auflockerungen geben kann und vor allem kein Regen runterkommt. Bei 24 Grad als Maximal. Am Samstagmorgen erreichen wir 25 Grad maximal, am Sonntag sogar 29 Grad. Dazu wird sie die Sonne übers gesamte Wochenende begleiten und mit Regen ist nicht zu rechnen.
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12: Schönen, entspannten Freitagvormittag. Jetzt mit Tina Turner. Two People.

0: Der Sommer zeigt jetzt wieder, was er drauf hat. Es wird in den kommenden Tagen und Wochen wieder heiß. Zwar nicht ganz so extrem wie Ende Juni. Trotzdem werden wir die 30 Grad voraussichtlich wieder tagelang knacken. Kollege Jonas Mikolajczak aus der Radio Paradiso Redaktion. Jonas, was nehmen wir denn als Erfahrung und Tipps aus der letzten Hitzewelle mit für die nächste jetzt?
1: Natürlich die Klassiker. Trinken, Eincremen und Kopfbedeckung. Ich glaube, viele haben unterschätzt, wie schnell so ein Sonnenstich kommt und dass einmal Eincremen auch irgendwann nicht reicht, sondern es vielleicht 3, 4, 5 Mal sein muss. Sonst hat aber, glaube ich, jeder so seinen eigenen Rhythmus gefunden. Ist die Wohnung gut abgedichtet und kühl, bleibt man lieber drin. Ist das nicht der Fall, ja dann raus aus der Bude, weg von Asphalt und Beton und ab in die Natur. Am besten noch in die Nähe von Wasser, Fluss, See, was auch immer. Oder Kino und Museum, denn die sind meistens auch schon klimatisiert.
0: Oh ja, da ist immer schön kühl drin. Jonas, was sind denn noch weitere Abkühltipps von dir?
1: Viele haben ja jetzt gemerkt, wie wertvoll so eine Klimaanlage sein kann. Nur waren die gar nicht mal so leicht zu bekommen, zumindest die guten. Und das ist immer noch der Fall. Deswegen, egal wann, einfach dranbleiben und drum kümmern, denn die nächste Hitzewelle, die steht immer vor der Tür. Und sonst bin ich persönlich großer Fan von diesen Wassernebelzerstäubern, die manche Städte aufgestellt haben. Und die könnt ihr auch ganz leicht zu Hause nachmachen, nämlich einfach im Baumarkt so einen Pump-Pestizid-Zerstäuber kaufen und mit Wasser füllen und dann bei Hitze sich alle paar Minuten leicht berieseln lassen. Ich kann euch sagen, das ist herrlich.
0: Das ist wirklich eine gute Idee. Danke dir, Jonas, dafür. Und ansonsten gibt's auch in der Drogerie immer so diese Wassersprays. Ähnlich auch wie so ein Zerstäuber kann man sich ein bisschen mit einsprühen und fühlt sich direkt erfrischt. Damit sind sie hoffentlich gut ausgerüstet für die nächste kommende Hitzewelle.

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1: Liebe ist die höchste, die mutigste aller Künste. Sie wagt die Bewegung ins Ungewisse und kümmert sich nicht um Verlust oder Gewinn. Sie öffnet die Augen für das Wunderbare. Sie ist das wahre Leben. Sie ist ein Spiel mit höchstem Einsatz, ein Risiko, eine Gefahr. Wer wagt, gewinnt, auch durch Verlust. Wer sich enthält, bleibt armselig und wird vorzeitig alt.
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11: Mit Jörg Trotzki. Pendler aus Brandenburg und Berlin müssen erneut Einschränkungen auf der Strecke des RE1 erdulden. Von heute an bis 24. Juli fahren zwischen Erken und Berlin-Ostbahnhof keine Züge. Grund sind Bauarbeiten am Bahnhof Berlin-Köpenick. Außerdem fallen an diesem Wochenende alle Züge zwischen Erken und Fürstenwalde aus. Die aktuelle Sperrung könnte vor allem für Besucher des beliebten Stadtfestes Bunter Hering in Frankfurt-Oder von heute bis Sonntag ein Problem werden. Der Veranstalter kritisiert die Einschränkungen der Bahn und sagt, man sei überrascht worden. Schon bei der ILA in Schönefeld war es zu einer ähnlichen Malesse mit der Bahn gekommen. Nach 5 Jahren Bauzeit ist der Bahnhof Lübben im Spreewald saniert. Ab sofort sei er außerdem von der Westseite auch barrierefrei zugänglich, sagte man uns. Die Bahn hat dafür die Personenunterführung verlängert, sodass der Pendlerparkplatz nun direkt und ohne Umweg mit dem Bahnhof verbunden ist. Außerdem gibt es einen neuen Fahrstuhl und eine Treppe als Zugang zum Bahnhofsumfeld. In Potsdam hat sich ein Förderverein für das Synagogenzentrum gegründet. Den Vorsitz hat Brandenburgs Ex-Ministerpräsident Matthias Platzek. Der Verein wolle die Synagoge stärker im Stadtleben Potsdams verankern, heißt es. Dazu werde auch am Aufbau einer jüdischen Kita gearbeitet. Es wäre die erste in Brandenburg. Ab heute verschickt die Evangelische Kirche Berlin-Brandenburg Postkarten an junge Männer ab Jahrgang 2008. Mit den Karten sei ein Beratungsangebot zur Frage zur Bundeswehr oder nicht verbunden, sagte man uns. Junge Männer ab Jahrgang 2008 erhalten ja ab diesem Jahr einen Fragebogen der Bundeswehr, der ausgefüllt werden muss. Die Wehrdienstberatung unserer Kirche ist Teil der evangelischen Friedensarbeit.
12: Na, heute hat's die Sonne nicht immer so leicht. Viele Wolken sind auch dabei am Himmel über der Region. Aber Regen kommt keiner runter und es bleibt warm. 24 Grad der Spitzenwert. Am Wochenende wird es noch wärmer, noch sommerlicher, noch sonniger. Bei morgen 25 und am Sonntag 29 Grad. Maximal.
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12: Und mit Herzensmusik. Gleich frisch und aktuell Holly Humberstone mit To Love Somebody. Und wir starten mit den 80ern mit Heinz Rudolf Kunze. Dein ist mein ganzes Herz.

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Ab jetzt in die 80er.

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1: Liebe ist kein Gegengeschäft. Wer für seine Liebe etwas zurückhaben will, macht schon im Ansatz alles falsch. Die Liebe ist per Definition vorbehaltlos. Das Aufregendste an der Liebe ist, dass sie sich verändert, dass sie wachsen kann. Auch wenn man denkt, mehr geht gar nicht. Liebe ist eine ständige Herausforderung, offen zu sein. Sie ist das größte Abenteuer des Lebens.
2: Und jetzt auf Polnisch. 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Nawet jeśli myślisz, więcej już się nie da. 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Jest największą przygodą życia.
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5: Ich bin Thomas Bliskin. Bundesgesundheitsministerin Wagen hat das umstrittene Sparpaket zur Stabilisierung der Krankenkassenbeiträge verteidigt. Im Bundestag sagte die CDU-Politikerin, die finanzielle Lage der gesetzlichen Krankenkassen sei so dramatisch, dass ein Aufschub nicht mehr möglich sei.
6: Sehr geehrte Kolleginnen und Kollegen, mit dem Beitragssatzstabilisierungsgesetz bringen wir Einnahmen und Ausgaben der gesetzlichen Krankenkassen endlich wieder in ein Gleichgewicht. Damit entlasten wir Bürger, damit entlasten wir Arbeitgeber, aber damit schaffen wir eben auch die Grundlage für den bereits begonnenen Strukturreformen. Wir schaffen die Voraussetzung für eine hochwertige, verlässliche und bezahlbare Gesundheitsversorgung bei uns im Land jetzt und in Zukunft.
5: Gesundheitsministerin Wagen. Das Beitragsstabilisierungsgesetz soll heute Bundestag und Bundesrat passieren. Die Inflation in Deutschland hat sich im Juni abgeschwächt. Wie das Statistische Bundesamt bestätigte, stiegen die Verbraucherpreise im Vergleich zum Vorjahresmonat um 2,3% nach 2,6% im Mai. Gedämpft wurde die Entwicklung vor allem durch niedrigere Energiepreise. Ökonomen warnen allerdings, dass der jüngste Anstieg der Ölpreise im Zuge des Iran-Konflikts die Teuerung in den kommenden Monaten wieder verstärken könnte. Bauen in Deutschland wird immer teurer. Die Preise für den Neubau konventioneller Wohngebäude stiegen im Mai gemessen am Vorjahresmonat um 5%.
7: Maurer, Zimmerer, Heizungsbauer. Wer ein Haus baut, muss bei allen Gewerken deutlich höhere Kosten einkalkulieren. Besonders hoch war der Anstieg im Mai bei Dachdecker- und Holzbauarbeiten. Hier gingen die Preise um mehr als 7% nach oben. Die Gründe sind weiter hohe Energiepreise und teurere Baumaterialien, die die Baufirmen an die Kunden weiterreichen. Bundesbauministerin Verena Huberts will mit dem sogenannten Bau-Turbo gegensteuern, durch mehr Digitalisierung, schnellere Prozesse und vereinfachte Förderprogramme. Diana Kramer, Nachrichtenredaktion.
5: Eine Ryanair-Maschine von Thessaloniki nach München ist nach einem Zwischenfall kurz nach dem Start zum Abflugort zurückgekehrt. Nach Angaben von Passagieren zerbrach während des Flugs eine Fensterscheibe, zudem seien die Sauerstoffmasken herabgefallen. Der Pilot brach den Flug ab und landete wieder in Thessaloniki.
8: Hier ist Radio Paradiso mit dem Wetter für Frankfurt-Oder, Guben und Eisenhüttenstadt. Und es bleibt heute am Freitag oft bewölkt, wobei kein Regen runterkommt und es auch wieder warm wird. 24 Grad der Spitzenwert. Am Wochenende dann mehr Sonnenschein, weiter kein Regen und noch wärmere Temperaturen. Morgen 25 und am Sonntag 29 Grad. Maximal.
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8: Auf geht's in die Mittagsstunde mit ihrem musikalischen Gelassenheitsgarant, die Eurythmics. There must be an end.

holen ihnen die Sterne vom Himmel. Musikalisch auf jeden Fall. Simply Red gerade mit Stars auf ihrem Radio Paradiso. Die besten Hits mit der meisten Abwechslung. Noch sind sie nicht ganz im Wochenende, paar Stündchen sind's noch im Freitag. Sie stoßen aber trotzdem schon mal drauf an. Musikalisch mit einem schönen Red Red Wine.

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1: Papst Johannes der 23. Die 10 Gebote der Gelassenheit. Das 5. Gebot. Lesen. Nur für heute werde ich 10 Minuten meiner Zeit einer guten Lektüre widmen. Wie die Nahrung für das Leben des Leibes notwendig ist, ist die gute Lektüre notwendig für das Leben der Seele.
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9: Mit Jörg Trotzki. Pendler aus Brandenburg und Berlin müssen erneut Einschränkungen auf der Strecke des RE1 erdulden. Von heute an bis 24. Juli fahren zwischen Erkner und Berlin-Ostbahnhof keine Züge. Grund sind Bauarbeiten am Bahnhof Berlin-Köpenick. Außerdem fallen an diesem Wochenende alle Züge zwischen Erkner und Fürstenwalde aus. Die aktuelle Sperrung könnte vor allem für Besucher des beliebten Stadtfestes Bunter Hering in Frankfurt-Oder von heute bis Sonntag ein Problem werden. Der Veranstalter kritisiert die Einschränkungen der Bahn und sagt, man sei überrascht worden. Schon bei der ILA in Schönefeld war es zu einer ähnlichen Malesse mit der Bahn gekommen. Nach 5 Jahren Bauzeit ist der Bahnhof Lübben im Spreewald saniert. Ab sofort sei er außerdem von der Westseite auch barrierefrei zugänglich, sagte man uns. Die Bahn hat dafür die Personenunterführung verlängert, sodass der Pendlerparkplatz nun direkt und ohne Umweg mit dem Bahnhof verbunden ist. Außerdem gibt es einen neuen Fahrstuhl und eine Treppe als Zugang zum Bahnhofsumfeld. In Potsdam hat sich ein Förderverein für das Synagogenzentrum gegründet. Den Vorsitz hat Brandenburgs Ex-Ministerpräsident Matthias Platzek. Der Verein wolle die Synagoge stärker im Stadtleben Potsdams verankern, heißt es. Dazu werde auch am Aufbau einer jüdischen Kita gearbeitet. Es wäre die erste in Brandenburg. Ab heute verschickt die Evangelische Kirche Berlin-Brandenburg Postkarten an junge Männer ab Jahrgang 2008. Mit den Karten sei ein Beratungsangebot zur Frage zur Bundeswehr oder nicht verbunden, sagte man uns. Junge Männer ab Jahrgang 2008 erhalten ja ab diesem Jahr einen Fragebogen der Bundeswehr, der ausgefüllt werden muss. Die Wehrdienstberatung unserer Kirche ist Teil der evangelischen Friedensarbeit.
10: Der Freitag heute gestaltet sich oft noch wolkenverhangen, wobei es ein paar Auflockerungen geben kann und vor allem kein Regen runterkommt. Bei 24 Grad als Maximalwert. Am Samstagmorgen erreichen wir 25 Grad maximal, am Sonntag sogar 29 Grad. Dazu wird sie die Sonne übers gesamte Wochenende begleiten und mit Regen ist nicht zu rechnen.
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10: Einen schönen Freitag wünsche ich Ihnen. Es geht Richtung Wochenende und da machen Sie ja vielleicht mal wieder einen DVD-Abend mit Ihren Lieblingstanzfilmen. Zur Inspiration jetzt hier aus Flashdance für Sie, Irene Cara.

0: Das sind gute Nachrichten für Sie, wenn Sie häufig mit der Bahn unterwegs sind. Sie hören Radio Paradiso und die Deutsche Bahn, die möchte noch in diesem Jahr ihre Kundenkommunikation deutlich verbessern. Kollegin Tine Klimach aus der Radio Paradiso Redaktion. Tine, was genau will die Bahn anbieten, um den Stress beim Zugausfall zu minimieren?
1: Die Bahn setzt künftig auf KI, um schnellere Infos bei Zugausfällen und Verspätungen zu geben. Das Unternehmen will dazu 50 Millionen Euro zusätzlich in moderne IT und eben künstliche Intelligenz investieren. Heißt, bald sollen die Infos beim Gleiswechsel zum Beispiel innerhalb von 2 Sekunden im DB-Navigator angezeigt werden. In der App sollen Kunden auch einfacher Infos zu ihrer Reise bekommen können. Wer quer durch Deutschland reist, kennt's, ein Zug fällt aus und die ganze Reise verschiebt sich schnell um Stunden. Außerdem soll es ab Dezember eine neue App geben und sie soll alle Infos in, Achtung, Echtzeit anzeigen.
0: Oho, Wunder der Technik. Tine, es ist ja das dritte Sofortprogramm in diesem Jahr, aber eigentlich interessiert uns ja eher, wann kann man denn wieder mit dem Zug in den Urlaub ohne Plan B?
1: Also an der grundlegenden Pünktlichkeitsproblematik ändern die Programme laut Bahnchefin Paller nichts. Die Sanierung der maroden Infrastruktur, wie eben der Gleise und Bahnhöfe, wird noch rund 10 Jahre dauern. Aber durch das aktuelle Programm zu den Kundeninfos und Gleiswechseln soll es zumindest bessere und vor allem schnellere Infos geben, um Stress und Chaos für Reisende zu vermeiden. Die ersten beiden Sofortprogramme sind schon an den Start gegangen. Sie betreffen mehr Sicherheit und Sauberkeit an den Bahnhöfen und mehr Komfort im Fernverkehr.
0: Und es ist doch immerhin ein Anfang. Danke dir, Tine, für die Infos.
1: Ja, gerne.
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1: Die Liebe allein versteht das Geheimnis, andere zu beschenken und dabei selbst reich zu werden.
2: Und auf Polnisch. 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
6: Es ist 13 Uhr.
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8: Ich bin Thomas Bleskin. Der Bundestag hat das umstrittene Sparpaket zur Stabilisierung der Krankenkassenbeiträge beschlossen. Ziel ist es, die gesetzlichen Krankenkassen im kommenden Jahr um Milliarden zu entlasten und weitere Beitragserhöhungen zu verhindern.
9: Gesundheitsministerin Warken verteidigte noch einmal die Reform. Das sei ein ausgewogenes Paket. Alle müssten einen Beitrag leisten, würden aber auch langfristig von sicheren Finanzen profitieren. Das Paket sieht vor, dass Praxen, Kliniken, Apotheken und Pharmabranche weniger Geld ausgeben. Aber auch die Versicherten müssen mit mehr Zuzahlungen und weniger Leistungen rechnen. Insgesamt sollen so schon im kommenden Jahr fast 19 Milliarden Euro gespart werden. Scharfe Kritik kommt von der Opposition. Sie warnt etwa vor überlasteten Ärzten und einem Krankenhaussterben. Thomas Brock, Berlin.
8: Die EU-Kommission wirft dem Meta-Konzern unzureichenden Jugendschutz bei Instagram und Facebook vor. Nach vorläufigen Ergebnissen einer Untersuchung fördern Funktionen wie personalisierte Empfehlungen, endloses Scrollen und automatisch startende Videos das Suchtpotenzial für Kinder und Jugendliche. Meta muss nun Stellung nehmen oder Änderungen vornehmen. Andernfalls droht dem Konzern eine Geldbuße von bis zu 6% des weltweiten Jahresumsatzes. Bauen in Deutschland wird immer teurer. Die Preise für den Neubau konventioneller Wohngebäude stiegen im Mai, gemessen am Vorjahresmonat, um 5%.
10: Maurer, Zimmerer, Heizungsbauer. Wer ein Haus baut, muss bei allen Gewerken deutlich höhere Kosten einkalkulieren. Besonders hoch war der Anstieg im Mai bei Dachdecker- und Holzbauarbeiten. Hier gingen die Preise um mehr als 7% nach oben. Die Gründe sind weiter hohe Energiepreise und teurere Baumaterialien, die die Baufirmen an die Kunden weiterreichen. Bundesbauministerin Verena Huberts will mit dem sogenannten Bau-Turbo gegensteuern, durch mehr Digitalisierung, schnellere Prozesse und vereinfachte Förderprogramme. Diana Kramer, Nachrichtenredaktion.
8: Und zum Sportfußball. DFB-Präsident Neuendorf und sein Stellvertreter Watzke sind zu Gesprächen mit Bundestrainerkandidat Klopp in die USA aufgebrochen. Nach dpa-Informationen sollen in New York die Vertragsdetails für ein mögliches Engagement des 59-Jährigen als Nachfolger von Julian Nagelsmann geklärt werden. Im Anschluss sind weitere Gespräche mit Red Bull über eine vorzeitige Auflösung von Klopps Vertrag geplant.
11: Na, heute hat's die Sonne nicht immer so leicht. Viele Wolken sind auch dabei am Himmel über der Region. Aber Regen kommt keiner runter und es bleibt warm. 24 Grad, der Spitzenwert. Am Wochenende wird's noch wärmer, noch sommerlicher, noch sonniger. Bei morgen 25 und am Sonntag 29 Grad. Maximal.
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11: Und wir starten in die neue Stunde mit der wunderbaren Kate Bush, Running Up That Hill.

0: mal, der Urlaub steht bei Ihnen vielleicht auch vor der Tür, wenn da nicht das Problem mit der Hitze wäre. In einigen Regionen Europas kann es selbst im Schatten über 40 Grad werden. Am Strand liegen ist dann unerträglich und die Gefahr für Waldbrände steigt. Da vergeht vielen schlagartig die Vorfreude und es stellt sich die Frage, kann ich meine Reise eigentlich wegen Hitze kostenlos absagen? Kollege Dominik Kotzur aus der Radio Paradiso mit den Antworten. Dominik, kann ich denn tatsächlich bei extremer Hitze oder auch vor der nächsten Hitzewelle meine Reise kostenlos stornieren?
1: Also wenn ich jetzt zum Beispiel in der Zeitung oder im Wetterbericht lese, in Spanien wird es extrem heiß, es wird vor Reisen ins Land gewarnt. Oder selbst wenn Städte wie zum Beispiel London von nicht notwendigen Reisen abraten, gilt das meistens als Empfehlung. Das heißt, dass man dann in der Regel eine Reise nicht kostenfrei stornieren kann. Das passiert erst, wenn am Urlaubsort außergewöhnliche Umstände die Reise erheblich beeinträchtigen. Also wenn zum Beispiel Sehenswürdigkeiten geschlossen sind, wenn Waldbrände wüten oder wenn man sich in konkrete Gefahr begibt. Dann kann man zumindest bei Pauschalreisen in der Regel stornieren. Extreme Hitze allein reicht aber nicht aus.
0: Okay, und wie sieht es bei einzeln gebuchten Flügen, Hotels oder Mietwagen aus?
1: Auch da gilt leider, nur wegen extremer Hitze kann man normalerweise nicht gratis stornieren. Entscheidend sind die Vertragsbedingungen. Wenn die nichts hergeben, bleibt oft nur Kulanz des Anbieters. Auch eine Reiserücktrittsversicherung nutzt bei hohen Temperaturen nichts. Und bei Konzert- und Festivaltickets kommt es darauf an, ob die Veranstaltung stattfindet. Sagt der Veranstalter ab, gibt es Geld zurück. Läuft alles wie geplant, musst du selbst entscheiden, ob du hingehst.
0: Okay, das heißt unterm Strich, viel Sonne heißt noch lange nicht viele Verbraucherrechte. Vor der Reise lohnt sich also immer ein Blick in die Bedingungen und auf die konkrete Lage vor Ort.

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1: Mark Twain, Schriftsteller. Als ich 14 war, war mein Vater so unwissend. Ich konnte den alten Mann kaum in meiner Nähe ertragen. Aber mit 21 war ich verblüfft, wie viel er in 7 Jahren dazugelernt hatte.
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13: Mit Jörg Trotzki. Pendler aus Brandenburg und Berlin müssen erneut Einschränkungen auf der Strecke des RE1 erdulden. Von heute an bis 24. Juli fahren zwischen Erken und Berlin-Ostbahnhof keine Züge. Grund sind Bauarbeiten am Bahnhof Berlin-Köpenick. Außerdem fallen an diesem Wochenende alle Züge zwischen Erken und Fürstenwalde aus. Die aktuelle Sperrung könnte vor allem für Besucher des beliebten Stadtfestes Bunter Hering in Frankfurt-Oder von heute bis Sonntag ein Problem werden. Der Veranstalter kritisiert die Einschränkungen der Bahn und sagt, man sei überrascht worden. Schon bei der ILA in Schönefeld war es zu einer ähnlichen Malesse mit der Bahn gekommen. Nach 5 Jahren Bauzeit ist der Bahnhof Lübben im Spreewald saniert. Ab sofort sei er außerdem von der Westseite auch barrierefrei zugänglich, sagte man uns. Die Bahn hat dafür die Personenunterführung verlängert, sodass der Pendlerparkplatz nun direkt und ohne Umweg mit dem Bahnhof verbunden ist. Außerdem gibt es einen neuen Fahrstuhl und eine Treppe als Zugang zum Bahnhofsumfeld. In Potsdam hat sich ein Förderverein für das Synagogenzentrum gegründet. Den Vorsitz hat Brandenburgs Ex-Ministerpräsident Matthias Platzek. Der Verein wolle die Synagoge stärker im Stadtleben Potsdams verankern, heißt es. Dazu werde auch am Aufbau einer jüdischen Kita gearbeitet. Es wäre die erste in Brandenburg. Ab heute verschickt die Evangelische Kirche Berlin-Brandenburg Postkarten an junge Männer ab Jahrgang 2008. Mit den Karten sei ein Beratungsangebot zur Frage zur Bundeswehr oder nicht verbunden, sagte man uns. Junge Männer ab Jahrgang 2008 erhalten ja ab diesem Jahr einen Fragebogen der Bundeswehr, der ausgefüllt werden muss. Die Wehrdienstberatung unserer Kirche ist Teil der evangelischen Friedensarbeit.
14: Hier ist Radio Paradiso mit dem Wetter für Frankfurt-Oder-Guben und Eisenhüttenstadt. Und es bleibt heute am Freitag oft bewölkt, wobei kein Regen runterkommt und es auch wieder warm wird. 24 Grad der Spitzenwert. Am Wochenende dann mehr Sonnenschein, weiter kein Regen und noch wärmere Temperaturen. Morgen 25 und am Sonntag 29 Grad. Maximal.
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14: Und es geht für Sie ins sonnige Down Under, zusammen mit Men at Work, jetzt aus den 80er Jahren.

0: Der Sommer zeigt jetzt wieder, was er drauf hat. Es wird in den kommenden Tagen und Wochen wieder heiß. Zwar nicht ganz so extrem wie Ende Juni. Trotzdem werden wir die 30 Grad voraussichtlich wieder tagelang knacken. Kollege Jonas Mikolajczak aus der Radio Paradiso Redaktion. Jonas, was nehmen wir denn als Erfahrung und Tipps aus der letzten Hitzewelle mit für die nächste jetzt?
1: Natürlich die Klassiker. Trinken, Eincremen und Kopfbedeckung. Ich glaube, viele haben unterschätzt, wie schnell so ein Sonnenstich kommt und dass einmal Eincremen auch irgendwann nicht reicht, sondern es vielleicht 3, 4, 5 Mal sein muss. Sonst hat aber, glaube ich, jeder so seinen eigenen Rhythmus gefunden. Ist die Wohnung gut abgedichtet und kühl, bleibt man lieber drin. Ist das nicht der Fall, ja dann raus aus der Bude, weg von Asphalt und Beton und ab in die Natur. Am besten noch in die Nähe von Wasser, Fluss, See, was auch immer. Oder Kino und Museum, denn die sind meistens auch schon klimatisiert.
0: Oh ja, da ist immer schön kühl drin. Jonas, was sind denn noch weitere Abkühltipps von dir?
1: Viele haben ja jetzt gemerkt, wie wertvoll so eine Klimaanlage sein kann. Nur waren die gar nicht mal so leicht zu bekommen, zumindest die guten. Und das ist immer noch der Fall. Deswegen, egal wann, einfach dranbleiben und drum kümmern, denn die nächste Hitzewelle, die steht immer vor der Tür. Und sonst bin ich persönlich großer Fan von diesen Wassernebelzerstäubern, die manche Städte aufgestellt haben. Und die könnt ihr auch ganz leicht zu Hause nachmachen, nämlich einfach im Baumarkt so einen Pump-Pestizid-Zerstäuber kaufen und mit Wasser füllen und dann bei Hitze sich alle paar Minuten leicht berieseln lassen. Ich kann euch sagen, das ist herrlich.
0: Das ist wirklich eine gute Idee. Danke dir, Jonas, dafür. Und ansonsten gibt es auch in der Drogerie immer so diese Wassersprays. Ähnlich auch wie so ein Zerstäuber kann man sich ein bisschen mit einsprühen und fühlt sich direkt erfrischter. Damit sind sie hoffentlich gut ausgerüstet für die nächste kommende Hitzewelle.

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1: Den Sinn erhält das Leben einzig durch die Liebe. Das heißt, je mehr wir zu lieben und uns hinzugeben fähig sind, desto sinnvoller wird unser Leben.
2: Und auf Polnisch. Miłość nadaje sens naszemu życiu. To znaczy, im bardziej kochamy, tym więcej sensu ma nasze życie.
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12: Es ist 14 Uhr. 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
13: Ich bin Dirk Zeitler. Der Bundestag hat das umstrittene Sparpaket zur Stabilisierung der Krankenkassenbeiträge beschlossen. Ziel ist es, die gesetzlichen Krankenkassen im kommenden Jahr um Milliarden zu entlasten und weitere Beitragserhöhungen zu verhindern. Vorgesehen sind Ausgabenbremsen unter anderem für Praxen, Kliniken und Apotheken sowie höhere Zuzahlungen für Medikamente. Das Gesetz soll heute auch den Bundesrat passieren. Die erneuten Spannungen zwischen den USA und dem Iran lassen die Spritpreise weiter steigen. Wie der ADAC mitteilte, kostete Diesel zum ersten Mal seit Mitte Mai im bundesweiten Tagesdurchschnitt wieder mehr als 2 Euro pro Liter.
14: Auch wenn die Spritpreise weiter unter denen vor dem Tankrabatt liegen, dass erneut die 2-Euro-Schwelle überschritten wurde, hat auch psychologische Effekte. Um mehr als 6 Cent stieg der Dieselpreis im Schnitt seit Anfang der Woche. Bei Super E10 waren es 4 Cent je Liter. Der wieder aufgeflammte Streit zwischen den USA und dem Iran um die wichtige Straße von Hormuz könnte die Lage weiter verschärfen. Auch der Ölpreis hat seit Wochenbeginn ein gutes Stück angezogen. Diana Kramer, Nachrichtenredaktion.
13: Verbraucherinnen und Verbraucher in Deutschland haben künftig das Recht auf Reparatur von Geräten. Nachdem der Bundestag das Gesetz zur Förderung der Reparatur von Waren bereits Ende Juni beschlossen hatte, gaben nun auch die Länder im Bundesrat grünes Licht.
15: Hersteller bestimmter Produkte wie etwa Waschmaschinen, Mobiltelefone, Tablets oder E-Bikes werden damit gesetzlich verpflichtet, ihre Produkte während der üblichen Lebensdauer zu einem angemessenen Preis zu reparieren. Außerdem müssen die Geräte künftig so gebaut sein, dass man sie reparieren kann. Wer also etwa den Akku so verbaut, dass ein Tausch nicht möglich ist, verstößt gegen das Gesetz. Die Neuregelung sieht auch Anreize für Verbraucher vor. Entscheiden Sie sich für eine Reparatur statt für den Tausch eines defekten Geräts, verlängert sich die laufende Gewährleistungsfrist um 12 Monate. Tine Klimach, Nachrichtenredaktion.
13: Die EU-Kommission wirft dem Meta-Konzern unzureichenden Jugendschutz bei Instagram und Facebook vor. Nach vorläufigen Ergebnissen einer Untersuchung fördern Funktionen wie personalisierte Empfehlungen, endloses Scrollen und automatisch startende Videos das Suchtpotenzial für Kinder und Jugendliche. Meta muss nun Stellung nehmen oder Änderungen vornehmen, andernfalls droht dem Konzern eine Geldbuße.
16: Mit Sonne und Wolken geht's heute für uns durch den Freitag ins Wochenende hinein. 25 Grad in der Region und freundlich bleibt's dann auch am Wochenende. Morgen am Samstag viel Sonne bei 25 Grad. 29 Grad bekommen wir dann sogar am Sonntag.
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16: Wie schaffen wir es denn wirklich erholt schon in den Urlaub zu starten? Nicht mit Stress im Rücken, im Hinterkopf? Und wie gestalten wir den Urlaub auch mit möglichst größter Erholung? Darüber sprechen wir gleich hier jetzt erstmal rein in den Freitagnachmittag. Und zwar mit Eric Carmen und Hungry Ice.

0: endlich ist es soweit. Der Urlaub ist schon lange gebucht, aber jetzt steht er auch endlich an. Die Vorfreude steigt, aber ist auch noch viel zu tun. Der Koffer ist noch zu packen, die Nachbarin braucht noch die Blumeneinweisung und im Job, da türmen sich noch die Aufgaben, die vorher erledigt werden müssen. Wie kann ich denn am besten wirklich in die Erholung starten und wie vermeide ich den Stress auf dem letzten Drücker? Darüber spreche ich jetzt mit der Psychologin Laura Fenz. Frau Fenz, was sollten wir denn machen, um uns im Urlaub wirklich erholen zu können? Also lieber einen Aktivurlaub in den Bergen statt einen Städtetrip oder doch eher den ganzen Tag einfach nur ein bisschen am Strand faul rumliegen?
1: Erlaubt es, was gut tut, und das ist auch individuell ein bisschen unterschiedlich. Es ist aber insgesamt schon so, dass wir uns in der Stadt nicht so gut erholen können, wie wenn wir irgendwie in der Natur sind. Ob das dann die Berge sind im aktiven Wandern oder der Strand und dort der Strandspaziergang, das spielt dann aber nicht so sehr die große Rolle. Wichtig ist, dass was wir tun dazu beiträgt, dass wir abschalten können und auch wirklich einfach mal runterkommen.
0: Okay, und was ist denn jetzt der größte Fehler, den ich noch kurz vor meinem Urlaub machen kann?
1: Kurz vor dem Urlaub ist ein ganz typischer Fehler, dass man sich erst recht noch so richtig in die Notwendigkeit des Urlaubs reinarbeitet. Unrealistisch geplant, es kommt noch irgendwas dazwischen und plötzlich sind die Tage vor dem Urlaub nicht nur voll von der regelmäßigen Arbeit, sondern von all diesen Kleinigkeiten, die noch oben drauf kommen, und dann bin ich so richtig, richtig, richtig erschöpft. Und je erschöpfter wir sind, umso schwerer fällt es uns, abzuschalten oder uns zu erholen. Das nennen wir das Erholungsparadox.
0: Spannend. Also die Erholung sollte im Idealfall schon vor dem Urlaub ein bisschen beginnen, dann ist die Wirkung die beste. Dankeschön, Frau Fenz, für die Infos. Ihnen jetzt einen schönen Start ins Wochenende und vielleicht ja sogar schon in den Sommerurlaub.

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1: März 2009. Mitten in der Finanzkrise hält Bundespräsident Horst Köhler eine Rede in der Ruine der St. Elisabeth-Kirche in Berlin. Dabei geht er hart mit den Banken ins Gericht. Köhler fordert Solidarität mit den Ländern, die besonders schwer von der Krise getroffen wurden. Aus der Berliner Rede.
2: Freiheit ist kein Vorrecht, die besten Plätze für sich selbst zu reservieren. Wir wollen lernen, Freiheit nicht nur für uns zu nehmen, sondern sie auch anderen zu ermöglichen. Die Glaubwürdigkeit der Freiheit ist messbar in unserer Fähigkeit, Chancen zu teilen. Nach innen und nach außen. Und in unserer Bereitschaft zur Verantwortung für den Nächsten und das Wohl des Ganzen. Wenn wir das schaffen, dann holen wir das Beste aus uns Menschen heraus, was in uns steckt.
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9: Mit Jörg Trotzki. Pendler aus Brandenburg und Berlin müssen erneut Einschränkungen auf der Strecke des RE1 erdulden. Von heute an bis 24. Juli fahren zwischen Erken und Berlin-Ostbahnhof keine Züge. Grund sind Bauarbeiten am Bahnhof Berlin-Köpenick. Außerdem fallen an diesem Wochenende alle Züge zwischen Erken und Fürstenwalde aus. Die aktuelle Sperrung könnte vor allem für Besucher des beliebten Stadtfestes Bunter Hering in Frankfurt-Oder von heute bis Sonntag ein Problem werden. Der Veranstalter kritisiert die Einschränkungen der Bahn und sagt, man sei überrascht worden. Schon bei der ILA in Schönefeld war es zu einer ähnlichen Malesse mit der Bahn gekommen. Nach 5 Jahren Bauzeit ist der Bahnhof Lübben im Spreewald saniert. Ab sofort sei er außerdem von der Westseite auch barrierefrei zugänglich, sagte man uns. Die Bahn hat dafür die Personenunterführung verlängert, sodass der Pendlerparkplatz nun direkt und ohne Umweg mit dem Bahnhof verbunden ist. Außerdem gibt es einen neuen Fahrstuhl und eine Treppe als Zugang zum Bahnhofsumfeld. In Potsdam hat sich ein Förderverein für das Synagogenzentrum gegründet. Den Vorsitz hat Brandenburgs Ex-Ministerpräsident Matthias Platzek. Der Verein wolle die Synagoge stärker im Stadtleben Potsdams verankern, heißt es. Dazu werde auch am Aufbau einer jüdischen Kita gearbeitet. Es wäre die erste in Brandenburg. Ab heute verschickt die Evangelische Kirche Berlin-Brandenburg Postkarten an junge Männer ab Jahrgang 2008. Mit den Karten sei ein Beratungsangebot zur Frage zur Bundeswehr oder nicht verbunden, sagte man uns. Junge Männer ab Jahrgang 2008 erhalten ja ab diesem Jahr einen Fragebogen der Bundeswehr, der ausgefüllt werden muss. Die Wehrdienstberatung unserer Kirche ist Teil der evangelischen Friedensarbeit.
10: super angenehme Temperaturen, 25 Grad in der Region. So geht's heute ins Wochenende hinein und das bleibt dann auch richtig schön. Sonne und Wolken gibt's morgen am Samstag und auch am Sonntag. Das Ganze bei Topwerten von 25 bis 29 Grad.
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10: Dann gleich ist es wieder soweit. Die ganze Woche über verlosen wir Bücherpakete von Thalia für ihre Ferien, damit sie da nicht auf dem Trockenen sitzen, lesetechnisch. Und das nächste Paket geht hier gleich nach draußen, unter anderem nach Queen. Die gibt es jetzt für sie. 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

0: Teddy Swims und Bad Dreams auf ihrem Radio Paradiso. Schönen Freitagnachmittag und zum Entspannen im Urlaub, am Strand oder auch zu Hause auf dem Balkon. Da gehört doch mindestens ein gutes Buch mit dazu. Und damit Sie da reichlich Lesestoff haben, verlosen wir jeden Tag, die ganze Woche schon, Bücherpakete mit je 5 Büchern. Von Kind bis Erwachsen, von Krimi über Abenteuer bis hin zu humorvollen Romanen. Alles bereitgestellt von Thalia, also von den echten Buchprofis, die wissen da auf jeden Fall Bescheid, was denn gute Bücher brauchen jetzt für den Urlaub. Und bei mir am Telefon die liebe Sabrina. Sabrina, Sie haben sich hier per WhatsApp beworben, in den Lostopf geworfen, und ich habe gelesen, Sie haben da auch einen riesen Bücherfan in der Familie.
1: Genau, richtig. Meine mittlere Tochter sozusagen verschlingt alle Bücher. Also es ist wirklich Wahnsinn, was sie für Bücher liest. Ich glaube, so eine dicken Wälzer liest die gefühlt in 3 Tagen durch. Ich denke, oh krass. Und dann liest sie die zum Teil auch 2-3 Mal Minimum, weil sie sie so toll findet. Das ist echt verrückt mit ihr.
0: Das ist toll. Hat sie da auch ein bestimmtes Genre? Mag sie da bestimmte Bücher am liebsten oder liest sie da einfach alles querbeet?
1: Alles querbeet. Also wirklich alles querbeet. Und ja, wie gesagt, sie liest sie zum Teil so gerne, dass sie die Bücher, weil sie sie toll findet, 3 Mal liest, wo ich mir denke, oh Gott, von dem einen Band hat sie, glaube ich, also da gibt es, glaube ich, 12 Bände mittlerweile. Und Keeper of the Lost City nennt sie sich. Und ich glaube, da gibt es 12-13 Teile, und die hat sie wirklich schon 3 Mal durchgelesen. Und das sind zum Teil richtig dicke Wälzer, wo ich mir denke, Wahnsinn. Ja.
0: Aber das klingt ja...
1: Abends in ihrem Zimmer verschwunden, und dann liest sie halt einfach. Ne? Also das ist echt verrückt. Ja.
0: Das finde ich klasse, und das klingt doch nach einem Fall, wenn jetzt die Ferien sind und 6,5 Wochen sogar dauern, da müssen dann neue Bücher her. Und deswegen würden wir euch gerne, super gerne so ein Buchpaket schenken.
1: Wow, vielen Dank. Da freuen wir uns total. Dankeschön.
0: Sehr, sehr gerne. Ist ja toll, wenn es die Richtige erwischt. Ganz viel Spaß beim Lesen. Schönen Start auch in die Sommerferien. Schöne Sommerferien. Und wir bringen Sie weiter durch den Freitag mit den Eurythmics. Here comes the rain again.

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1: Nur wer erwachsen wird und ein Kind bleibt, ist ein Mensch.
2: Und aufpolnisch. Tylko ten, kto jako dorosły pozostaje dzieckiem, jest naprawdę człowiekiem.
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7: Ich bin Doc Zeitler. Das Heizungsgesetz der früheren Ampelregierung ist bald Geschichte. Der Bundestag hat das neue Gebäudemodernisierungsgesetz beschlossen. Damit kippt die schwarz-rote Koalition zentrale Regelungen des bestehenden Gesetzes.
8: Vor allem der Kern des alten Gesetzes wird gekippt, die 65%-Regelung, die besagt, dass jede neu eingebaute Heizung mit 65% erneuerbaren Energien betrieben werden soll. Besonders der Union war das ein Dorn im Auge. Kein Reinregieren in den Heizungskeller, hieß es. Nun soll etwa neben Wärmepumpen auch der Einbau von Gas- und Ölheizungen weiter möglich sein. Allerdings ab 2029 mit einem immer größer werdenden Anteil CO2-neutraler Brennstoffe wie Biomethan. Umweltverbände warnen aber trotzdem vor Rückschritten beim Klimaschutz und höheren Kosten für Mieter, wenn Vermieter neue Gasheizungen einbauen. Thomas Brock, Nachrichtenredaktion.
7: Menschen, die sogenannte K.O.-Tropfen einsetzen, müssen künftig mit hohen Strafen rechnen. Wer die gefährlichen Mittel für eine Vergewaltigung oder einen Raub einsetzt, soll laut Gesetzentwurf der Bundesregierung künftig mit mindestens 5 Jahren Freiheitsstrafe rechnen müssen. Nun gaben auch die Länder im Bundesrat grünes Licht. K.O.-Tropfen sind meist heimlich verabreichte Substanzen, die Opfer schnell benommen, wehrlos oder bewusstlos machen können. Wer einen kaputten Toaster, Staubsauger oder eine Waschmaschine hat, soll künftig bessere Chancen auf eine Reparatur bekommen. Nachdem der Bundestag ein Gesetz dazu bereits Ende Juni beschlossen hatte, gab es nun auch vom Bundesrat grünes Licht.
9: Hersteller bestimmter Produkte wie etwa Waschmaschinen, Mobiltelefone, Tablets oder E-Bikes werden damit gesetzlich verpflichtet, ihre Produkte während der üblichen Lebensdauer zu einem angemessenen Preis zu reparieren. Außerdem müssen die Geräte künftig so gebaut sein, dass man sie reparieren kann. Wer also etwa den Akku so verbaut, dass ein Tausch nicht möglich ist, verstößt gegen das Gesetz. Tine Klimach, Nachrichtenredaktion.
7: Die Gefahr von Waldbränden wächst. Wie in den Karten des Deutschen Wetterdienstes zu sehen ist, färben sich immer größere Gebiete Deutschlands im Waldbrandgefahrenindex rot. Zuerst ist der Südwesten betroffen, später kommt auch der Nordosten dazu. Am Samstag ist die Gefahr am größten an der Grenze zwischen Baden-Württemberg und Rheinland-Pfalz sowie zu Frankreich.
10: Wunderbare, angenehme, sommerliche Temperaturen. 25 Grad messen wir in der Region maximal. Gibt zwischendurch mal einige Wolken, aber auch die Sonne spielt mit. Und am Wochenende kommt sie auch richtig gut zur Geltung. Morgen am Samstag und auch am Sonntag überwiegend freundlich. Ein paar kleine Wölkchen zwischendurch. Das Ganze bei Top-Temperaturen von 25 Grad morgen am Samstag bis 29 Grad am Sonntag.
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10: Ja, mit dem sommerlichen Wetter im Gesicht durch den Freitagnachmittag Richtung Wochenende. Schön, dass Sie bei uns sind hier auf dem Radio Paradiso und wir schicken Sie Richtung Wochenende mit den besten Hits und der meisten Abwechslung. Lady Gaga gleich, Hold My Hand. Und das hier sind die 80er. Tears for Fears. Everybody wants to rule the world.

0: Ja, Frankreich hat es geschafft und für mich sind sie mittlerweile auch der Top-Favorit auf den Titel. Souverän haben sich Mbappé und Co. gestern gegen Marokko durchgesetzt und stehen jetzt schon im WM-Halbfinale. Heute Abend wird dann das zweite Team ermittelt im anderen Turnierbaum. Spanien, das Team, das bisher noch kein einziges Gegentor kassiert hat, das spielt heute Abend gegen den USA-Bezwinger Belgien. Anpfiff ist um fanfreundliche Zeit für dieses Turnier. 21 Uhr geht's los. Gezeigt wird das Spiel live im ZDF. Und mein lieber Kollege Nico Engelage, der hat nochmal so einen anderen Blick auf dieses WM-Turnier.
1: So eine Weltmeisterschaft ist schon was Besonderes. Der Sport, die Stimmung und auch die kulturellen Einblicke, die jedes Land mit sich bringt. Besonders spannend finde ich dabei immer die skurrilen Outfits der Fans. Gefühlt ist das nochmal eine Weltmeisterschaft für sich. Dieses Jahr mit Heimvorteil ganz vorne mit dabei die Mexikaner, beispielsweise im Dia de los Muertes Look, im Sombrero und mit Totenkopfmotiven. Dann gibt es dann noch die berühmten Wrestling-Masken, die auch vermehrt zu sehen waren. Und auch die Vierbeiner werden nicht vor Kostüm verschont und posen lächelnd im Mini-Trikot und Mexiko-Brille. Auch andere Länder haben sich schick gemacht. Südkoreaner im Tiger-Look, Marokkaner mit Löwenmähne, Norweger in Wikinger-Montur oder ein Ecuadorianer mit buntem Federkleid. Fast schon wie ein inoffizieller Karneval für die ganze Welt.

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1: Niemand lebt für sich allein. Leben heißt Teil eines Ganzen zu sein. Leben heißt teilnehmen, wahrnehmen, aufnehmen. Und das mit allen unseren Sinnen. 5 davon haben wir geschenkt bekommen. Hören, sehen, riechen, schmecken, fühlen. Das ist Leben. Leben ist auch atmen, denken, lachen, bewegen, sich freuen. Leben heißt lieben.
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13: Mit Jörg Trotzki. Pendler aus Brandenburg und Berlin müssen erneut Einschränkungen auf der Strecke des RE1 erdulden. Von heute an bis 24. Juli fahren zwischen Erken und Berlin-Ostbahnhof keine Züge. Grund sind Bauarbeiten am Bahnhof Berlin-Köpenick. Außerdem fallen an diesem Wochenende alle Züge zwischen Erken und Fürstenwalde aus. Die aktuelle Sperrung könnte vor allem für Besucher des beliebten Stadtfestes Bunter Hering in Frankfurt-Oder von heute bis Sonntag ein Problem werden. Der Veranstalter kritisiert die Einschränkungen der Bahn und sagt, man sei überrascht worden. Schon bei der ILA in Schönefeld war es zu einer ähnlichen Malesse mit der Bahn gekommen. Nach 5 Jahren Bauzeit ist der Bahnhof Lübben im Spreewald saniert. Ab sofort sei er außerdem von der Westseite auch barrierefrei zugänglich, sagte man uns. Die Bahn hat dafür die Personenunterführung verlängert, sodass der Pendlerparkplatz nun direkt und ohne Umweg mit dem Bahnhof verbunden ist. Außerdem gibt es einen neuen Fahrstuhl und eine Treppe als Zugang zum Bahnhofsumfeld. In Potsdam hat sich ein Förderverein für das Synagogenzentrum gegründet. Den Vorsitz hat Brandenburgs Ex-Ministerpräsident Matthias Platzek. Der Verein wolle die Synagoge stärker im Stadtleben Potsdams verankern, heißt es. Dazu werde auch am Aufbau einer jüdischen Kita gearbeitet. Es wäre die erste in Brandenburg. Ab heute verschickt die Evangelische Kirche Berlin-Brandenburg Postkarten an junge Männer ab Jahrgang 2008. Mit den Karten sei ein Beratungsangebot zur Frage zur Bundeswehr oder nicht verbunden, sagte man uns. Junge Männer ab Jahrgang 2008 erhalten ja ab diesem Jahr einen Fragebogen der Bundeswehr, der ausgefüllt werden muss. Die Wehrdienstberatung unserer Kirche ist Teil der evangelischen Friedensarbeit.
14: Mit Sonne und Wolken geht's heute für uns durch den Freitag ins Wochenende hinein. 25 Grad in der Region und freundlich bleibt's dann auch am Wochenende. Morgen am Samstag viel Sonne bei 25 Grad. 29 Grad bekommen wir dann sogar am Sonntag.
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14: Halb vier ist durch am Freitagnachmittag. Auf geht's Richtung sommerliches Wochenende mit den besten Hits und der meisten Abwechslung. Wir gehen rein in die 80er. Hier ist die Human League mit

No Doubt und Don't Speak auf ihrem Radio Paradiso und Alphaville. 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
1: Wenn das Herz nicht funktioniert, ist alles umsonst. Mehr als ein komfortables Haus, mehr als einen reich gedeckten Tisch und mehr als eine gute Gesundheit braucht der Mensch Liebe. Denn nur in Liebe kann der Mensch werden. In der Liebe fühlt sich auch der kleinste Mensch sicher und geborgen.
2: Und auf Polnisch. 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
10: Ich bin Dirk Zeitler. Der Bundesrat hat das Gesundheitssparpaket der Bundesregierung passieren lassen. Einen Antrag, den Vermittlungsausschuss anzurufen, fand in der Länderkammer keine Mehrheit. Das umstrittene Sparpaket soll neue Beitragserhöhungen bei den gesetzlichen Krankenkassen verhindern.
11: Das Paket sieht vor, dass Praxen, Kliniken, Apotheken und Pharmabranche weniger Geld ausgeben, aber auch die Versicherten müssen mit mehr Zuzahlungen und weniger Leistungen rechnen. Insgesamt sollen so schon im kommenden Jahr fast 19 Milliarden Euro gespart werden. Scharfe Kritik kommt von der Opposition. Sie warnt etwa vor überlasteten Ärzten und einem Krankenhaussterben. Thomas Brock, Nachrichtenredaktion.
10: Berlins regierender Bürgermeister Kai Wegener gibt seine Spitzenkandidatur für die CDU zur Abgeordnetenhauswahl im September auf. Er soll demnach bis zur Wahl jedoch regierender Bürgermeister bleiben. Wegener zieht damit Konsequenzen aus einer monatelangen Debatte um falsche Angaben über sein Krisenmanagement nach einem großen Stromausfall im Januar. Jetzt wird verhandelt. Die DFB-Spitze ist auf dem Weg nach New York. Dort erwartet sie Jürgen Klopp zu den angekündigten Gesprächen über den Bundestrainerjob.
12: Grundsätzlich wissen Jürgen Klopp und der DFB, ja, wir wollen. Jetzt geht's zum einen sicherlich um Kompetenzen, auch um das Team um den neuen Bundestrainer herum, wobei ja schon klar ist, dass Sportdirektor Rudi Völler weitermachen soll und will. Und dann geht's natürlich auch ums Geld, um Klopps Gehalt, klar, und um eine mögliche Ablöse für

0: Red Bull, wo der DFB-Wunschkandidat ja noch bis 2029 unter Vertrag steht. Aber mit Red Bull scheinen eventuell anstelle einer Ablösesumme auch andere Modelle denkbar. Thomas Thonfeld, Sportredaktion.
1: Die Gefahr von Waldbränden wächst, wie in den Karten des Deutschen Wetterdienstes zu sehen ist. Färben sich immer größere Gebiete Deutschlands im Waldbrandgefahrenindex rot. Zuerst ist der Südwesten betroffen, später kommt auch der Nordosten dazu. Am Samstag ist die Gefahr am größten an der Grenze zwischen Baden-Württemberg und Rheinland-Pfalz sowie zu Frankreich.
2: Super angenehme Temperaturen, 25 Grad in der Region. So geht's heute ins Wochenende hinein und das bleibt dann auch richtig schön. Sonne und Wolken gibt's morgen am Samstag und auch am Sonntag. Das Ganze bei Topwerten von 25 bis 29 Grad.
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2: Ja, die Zeit vor dem Urlaub ist ja meist wirklich noch so ein bisschen die stressigste. Aber wie schaffen wir es, schon entspannt in den Urlaub reinzustarten und wie holen wir aus dem Urlaub dann auch die größte Entspannung heraus? Darüber sprechen wir gleich hier unter anderem nach Billy Idol. Den habe ich jetzt für Sie, Eyes Without a Face. Einen schönen Freitag.

0: Endlich ist es soweit. Der Urlaub ist schon lange gebucht, aber jetzt steht er auch endlich an. Die Vorfreude steigt, aber ist auch noch viel zu tun. Der Koffer ist noch zu packen, die Nachbarin braucht noch die Blumeneinweisung und im Job, da türmen sich noch die Aufgaben, die vorher erledigt werden müssen. Wie kann ich denn am besten wirklich in die Erholung starten und wie vermeide ich den Stress auf dem letzten Drücker? Darüber spreche ich jetzt mit der Psychologin Laura Fenz. Frau Fenz, was sollten wir denn machen, um uns im Urlaub wirklich erholen zu können? Also lieber einen Aktivurlaub in den Bergen statt einen Städtetrip oder doch eher den ganzen Tag einfach nur ein bisschen am Strand faul rumliegen?
1: Erlaubt es, was gut tut, und das ist auch individuell ein bisschen unterschiedlich. Es ist aber insgesamt schon so, dass wir uns in der Stadt nicht so gut erholen können, wie wenn wir irgendwie in der Natur sind. Ob das dann die Berge sind im aktiven Wandern oder der Strand und dort der Strandspaziergang, das spielt dann aber nicht so sehr die große Rolle. Wichtig ist, dass was wir tun dazu beiträgt, dass wir abschalten können und auch wirklich einfach mal runterkommen.
0: Okay, und was ist denn jetzt der größte Fehler, den ich noch kurz vor meinem Urlaub machen kann?
1: Kurz vor dem Urlaub ist ein ganz typischer Fehler, dass man sich erst recht noch so richtig in die Notwendigkeit des Urlaubs reinarbeitet. Unrealistisch geplant, es kommt noch irgendwas dazwischen und plötzlich sind die Tage vor dem Urlaub nicht nur voll von der regelmäßigen Arbeit, sondern von all diesen Kleinigkeiten, die noch oben drauf kommen. Und dann bin ich so richtig, richtig, richtig erschöpft. Und je erschöpfter wir sind, umso schwerer fällt es uns, abzuschalten oder uns zu erholen. Das nennen wir das Erholungsparadox.
0: Spannend. Also die Erholung sollte im Idealfall schon vor dem Urlaub ein bisschen beginnen, dann ist die Wirkung die beste. Dankeschön, Frau Fenz, für die Infos. Ihnen jetzt einen schönen Start ins Wochenende und vielleicht ja sogar schon in den Sommerurlaub.

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1: Du siehst nachts viele Sterne am Himmel, aber findest sie bei Sonnenaufgang nicht mehr. Kannst du deshalb sagen, dass tagsüber keine Sterne am Himmel stehen? So sage auch nicht, dass es keinen Gott gibt, weil du ihn in den Tagen deiner Unwissenheit nicht siehst.
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9: Mit Jörg Trotzki. Pendler aus Brandenburg und Berlin müssen erneut Einschränkungen auf der Strecke des RE1 erdulden. Von heute an bis 24. Juli fahren zwischen Erkner und Berlin-Ostbahnhof keine Züge. Grund sind Bauarbeiten am Bahnhof Berlin-Köpenick. Außerdem fallen an diesem Wochenende alle Züge zwischen Erkner und Fürstenwalde aus. Die aktuelle Sperrung könnte vor allem für Besucher des beliebten Stadtfestes Bunter Hering in Frankfurt-Oder von heute bis Sonntag ein Problem werden. Der Veranstalter kritisiert die Einschränkungen der Bahn und sagt, man sei überrascht worden. Schon bei der ILA in Schönefeld war es zu einer ähnlichen Malesse mit der Bahn gekommen. Nach 5 Jahren Bauzeit ist der Bahnhof Lübben im Spreewald saniert. Ab sofort sei er außerdem von der Westseite auch barrierefrei zugänglich, sagte man uns. Die Bahn hat dafür die Personenunterführung verlängert, sodass der Pendlerparkplatz nun direkt und ohne Umweg mit dem Bahnhof verbunden ist. Außerdem gibt es einen neuen Fahrstuhl und eine Treppe als Zugang zum Bahnhofsumfeld. In Potsdam hat sich ein Förderverein für das Synagogenzentrum gegründet. Den Vorsitz hat Brandenburgs Ex-Ministerpräsident Matthias Platzek. Der Verein wolle die Synagoge stärker im Stadtleben Potsdams verankern, heißt es. Dazu werde auch am Aufbau einer jüdischen Kita gearbeitet. Es wäre die erste in Brandenburg. Ab heute verschickt die Evangelische Kirche Berlin-Brandenburg Postkarten an junge Männer ab Jahrgang 2008. Mit den Karten sei ein Beratungsangebot zur Frage zur Bundeswehr oder nicht verbunden, sagte man uns. Junge Männer ab Jahrgang 2008 erhalten ja ab diesem Jahr einen Fragebogen der Bundeswehr, der ausgefüllt werden muss. Die Wehrdienstberatung unserer Kirche ist Teil der evangelischen Friedensarbeit.
10: Wunderbare, angenehme sommerliche Temperaturen. 25 Grad messen wir in der Region maximal. Gibt zwischendurch mal einige Wolken, aber auch die Sonne spielt mit. Und am Wochenende kommt sie auch richtig gut zur Geltung. Morgen am Samstag und auch am Sonntag überwiegend freundlich. Ein paar kleine Wölkchen zwischendurch. Das Ganze bei Top-Temperaturen von 25 Grad morgen am Samstag bis 29 Grad am Sonntag.
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10: In der Beziehung über ihre Pläne, über ihre größeren Pläne sprechen. Warum das wirklich was Gutes ist, darum geht's gleich. Bei Beziehungsexperte Hergen von Hochting in der Coaching-Etage, unter anderem nach Kaoma. Sommerferienmusik gibt's jetzt mit Lambada.

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1: Paargeflüster. Ich würde Ihnen gerne noch eine schöne Anregung mit auf den Weg geben, wenn Ihnen der Partner mal wieder bewusst sein Ohr leiht, damit Sie hineinflüstern können. Sprechen Sie über Ihre Pläne. Damit meine ich nicht die für den nächsten Wocheneinkauf, sondern machen Sie es größer. Erzählen Sie von Ihren Visionen. Wie würden Sie gerne leben? Welche Sehnsüchte haben Sie? Was macht Ihr Dasein wirklich lebenswert? Reden Sie über Ihre Werte, Ihren Glauben, Ihre Vorstellung, wie das große Ganze um Sie herum aussehen sollte. Aber Vorsicht, hier sollen Sie nicht klagen und sich über all das beschweren, was nicht eingetreten ist. Beschreiben Sie besser, wie Sie Ihre Liebe gern gestalten möchten. Malen Sie ein positives Bild. Offenbaren Sie sich Ihrem Partner. Für was stehen Sie morgens auf? Was bewegt und berührt Sie? Je mehr Sie von sich zeigen, umso besser kann Ihr Gegenüber Sie erfassen und begreifen. Ganz nebenbei ist es eine fabelhafte Übung, um sich selbst klarer über die eigenen Ziele und Vorstellungen zu werden. Auch wenn Sie nur flüstern, Ihr Partner hört Ihnen aufmerksam zu, genauso wie Sie sich selbst. So können Sie als Paar weiter wachsen, sich gegenseitig inspirieren und Ihren Träumen nachgehen. Es werden nicht alle in Erfüllung gehen, aber Sie verfolgen gemeinsame Ziele. Das verbindet. Wenn Sie sich fragen, wie lang denn so eine Flüsterrunde dauern sollte, dann hatte der Schriftsteller und Nobelpreisträger François Mauriac darauf die passende Antwort. Liebe ist das Gespräch, das nie endet.
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1: Und wenn Sie eine persönliche Beratung wünschen, schreiben Sie mich gerne an unter www.beziehungscoach-berlin.de.

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1: Ein Freund ist jemand, der zu dir kommt, wenn andere gehen.
2: Und auf Polnisch. Przyjacielem jest ten, który przychodzi, kiedy inni odchodzą.
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10: Ich bin Dirk Zeitler. Der Bundesrat hat das Gesundheitssparpaket der Bundesregierung passieren lassen. Einen Antrag, den Vermittlungsausschuss anzurufen, fand in der Länderkammer keine Mehrheit. Das umstrittene Sparpaket soll neue Beitragserhöhungen bei den gesetzlichen Krankenkassen verhindern.
11: Das Paket sieht vor, dass Praxen, Kliniken, Apotheken und Pharmabranche weniger Geld ausgeben, aber auch die Versicherten müssen mit mehr Zuzahlungen und weniger Leistungen rechnen. Insgesamt sollen so schon im kommenden Jahr fast 19 Milliarden Euro gespart werden. Scharfe Kritik kommt von der Opposition. Sie warnt etwa vor überlasteten Ärzten und einem Krankenhaussterben. Thomas Brock, Nachrichtenredaktion.
10: Berlins regierender Bürgermeister Kai Wegner gibt seine Spitzenkandidatur für die CDU zur Abgeordnetenhauswahl im September auf. Er soll demnach bis zur Wahl jedoch regierender Bürgermeister bleiben. Wegner zieht damit Konsequenzen aus einer monatelangen Debatte um falsche Angaben über sein Krisenmanagement nach einem großen Stromausfall im Januar. Jetzt wird verhandelt. Die DFB-Spitze ist auf dem Weg nach New York. Dort erwartet sie Jürgen Klopp zu den angekündigten Gesprächen über den Bundestrainerjob.
12: Grundsätzlich wissen Jürgen Klopp und der DFB, ja, wir wollen. Jetzt geht's zum einen sicherlich um Kompetenzen, auch um das Team um den neuen Bundestrainer herum, wobei ja schon klar ist, dass Sportdirektor Rudi Völler weitermachen soll und will. Und dann geht's natürlich auch ums Geld, um Klopps Gehalt, klar, und um eine mögliche Ablöse für Red Bull, wo der DFB-Wunschkandidat ja noch bis 2029 unter Vertrag steht. Aber mit Red Bull scheinen eventuell anstelle einer Ablösesumme auch andere Modelle denkbar. Thomas Thonfeld, Sportredaktion.
10: Die Gefahr von Waldbränden wächst. Wie in den Karten des Deutschen Wetterdienstes zu sehen ist, färben sich immer größere Gebiete Deutschlands im Waldbrandgefahrenindex rot. Zuerst ist der Südwesten betroffen, später kommt auch der Nordosten dazu. Am Samstag ist die Gefahr am größten an der Grenze zwischen Baden-Württemberg und Rheinland-Pfalz sowie zu Frankreich.
13: Mit Sonne und Wolken geht's heute für uns durch den Freitag ins Wochenende hinein. 25 Grad in der Region und freundlich bleibt's dann auch am Wochenende. Morgen am Samstag viel Sonne bei 25 Grad. 29 Grad bekommen wir dann sogar am Sonntag.
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13: Sie kennen ihn als Joe Gerner aus der Serie Gute Zeiten, Schlechte Zeiten oder auch als Wolfgang Barrow. So heißt er nämlich mit richtigen Namen quasi. Und ihn habe ich gestern getroffen und interviewt. Da hören wir gleich mal rein, unter anderem nach Ultra.

0: Ja, gestern ist es gestartet, eines der schönsten Classic-Festivals in ganz Deutschland, das Classic Open Air in Berlin. Gestern Abend bei bestem Sommerwetter vor Ort in der wunderschönen, geschichtsträchtigen Kulisse des Gendarmenmarkts. Das ist wirklich ein Riesenevent, ein tolles Konzert und gestern Abend beim Eröffnungskonzert waren auch einige Promis mit vor Ort. Zum Beispiel der gut Bekannte aus der Serie GZSZ, Wolfgang Barrow, und ihn konnte ich da vor Ort einmal interviewen.
1: Herr Barrow, bei diesem schönen Wetter, blauer Himmel, beste Temperatur, nicht zu heiß, man schwitzt nicht, ein leichtes Lüftchen weht hier am Gendarmenmarkt. Wie sehr haben Sie sich heute auf den Abend gefreut?
2: Sehr, weil ich das immer wieder liebe, Open Air und dann klassische Musik. Ich liebe klassische Musik und ich finde das eine tolle Atmosphäre hier und ich komme sehr, sehr gerne her.
1: Wenn Sie klassische Musik lieben, haben Sie auch eine spezielle Liebe für ein Instrument? Spielen Sie vielleicht sogar ein Instrument?
2: Ja, Triangel, das ist das Einzige, was ich leider spiele. Ich bin nie dazu gekommen, ein Klavier zu spielen. Also mir hat man mal gesagt, das schwerste Instrument ist ein Klavier. Naja, tragen Sie mal so ein Teil durch die Gegend. Auf alle Fälle nie, aber ich habe es nie gelernt. Also ich würde gerne, aber ich habe auch eine Gitarre zu Hause und habe noch ein bisschen drauf geklimpert, aber ja, also mir fehlt auch die Zeit, ein Instrument zu lernen. Aber man weiß ja nicht, vielleicht kommt es ja noch irgendwann.
1: Ja, eben. Noch ein kleines anderes Thema vielleicht in der Musikwelt. Ist heute Bonnie Tyler gestorben oder heute ist rausgekommen, dass sie gestorben ist. Ja. Haben Sie was Spezielles mit Bonnie Tyler verbunden? Welche Gefühle haben Sie zu Bonnie Tyler? Vielleicht eine Geschichte mit Bonnie Tyler?
2: Nein, eine Geschichte in der Form habe ich nicht. Aber sie ist Teil meiner Jugend. Also ihre Songs waren damals sehr populär. Ich bin ja damals noch in Diskotheken gegangen, in ihrem Alter. Und da war Bonnie Tyler natürlich immer dabei. Und auch jetzt, wenn ich so, ich höre gerne, wenn ich auch Radio höre, auch Paradiso, da werden ja auch oft alte Titel gespielt aus den 80ern und 90er Jahren. Und da ist dann Bonnie Tyler natürlich ein fester Bestandteil.
1: Wunderbar, Herr Barrow, ganz, ganz lieben Dank und ganz viel Spaß Ihnen heute Abend.
2: Dankeschön.

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1: Ein Wanderer fragte einen Schäfer, wie wird das Wetter heute? Der Schäfer antwortete, so wie ich es gern habe. Woher wisst ihr, dass das Wetter so wird, wie ihr es liebt? Ich habe die Erfahrung gemacht, mein Freund, dass ich nicht immer das bekommen kann, was ich möchte. Also habe ich gelernt, immer das zu mögen, was ich bekomme. Deshalb bin ich ganz sicher, das Wetter wird heute so werden, wie ich es mag.
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13: Mit Jörg Trotzki. Pendler aus Brandenburg und Berlin müssen erneut Einschränkungen auf der Strecke des RE1 erdulden. Von heute an bis 24. Juli fahren zwischen Erkner und Berlin-Ostbahnhof keine Züge. Grund sind Bauarbeiten am Bahnhof Berlin-Köpenick. Außerdem fallen an diesem Wochenende alle Züge zwischen Erkner und Fürstenwalde aus. Die aktuelle Sperrung könnte vor allem für Besucher des beliebten Stadtfestes Bunter Hering in Frankfurt-Oder von heute bis Sonntag ein Problem werden. Der Veranstalter kritisiert die Einschränkungen der Bahn und sagt, man sei überrascht worden. Schon bei der ILA in Schönefeld war es zu einer ähnlichen Malesse mit der Bahn gekommen. Nach 5 Jahren Bauzeit ist der Bahnhof Lübben im Spreewald saniert. Ab sofort sei er außerdem von der Westseite auch barrierefrei zugänglich, sagte man uns. Die Bahn hat dafür die Personenunterführung verlängert, sodass der Pendlerparkplatz nun direkt und ohne Umweg mit dem Bahnhof verbunden ist. Außerdem gibt es einen neuen Fahrstuhl und eine Treppe als Zugang zum Bahnhofsumfeld. In Potsdam hat sich ein Förderverein für das Synagogenzentrum gegründet. Den Vorsitz hat Brandenburgs Ex-Ministerpräsident Matthias Platzeck. Der Verein wolle die Synagoge stärker im Stadtleben Potsdams verankern, heißt es. Dazu werde auch am Aufbau einer jüdischen Kita gearbeitet. Es wäre die erste in Brandenburg. Ab heute verschickt die Evangelische Kirche Berlin-Brandenburg Postkarten an junge Männer ab Jahrgang 2008. Mit den Karten sei ein Beratungsangebot zur Frage zur Bundeswehr oder nicht verbunden, sagte man uns. Junge Männer ab Jahrgang 2008 erhalten ja ab diesem Jahr einen Fragebogen der Bundeswehr, der ausgefüllt werden muss. Die Wehrdienstberatung unserer Kirche ist Teil der evangelischen Friedensarbeit.
10: super angenehme Temperaturen, 25 Grad in der Region. So geht's heute ins Wochenende hinein und das bleibt dann auch richtig schön. Sonne und Wolken gibt's morgen am Samstag und auch am Sonntag. Das Ganze bei Topwerten von 25 bis 29 Grad.
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10: 17:30 ist durch, rein ins Wochenende, durch den Freitag-Feierabend hindurch mit den besten Hits und der meisten Abwechslung. Jetzt mit

0: Ja, Frankreich hat es geschafft und für mich sind die mittlerweile auch der Top-Favorit auf den Titel. Souverän haben sich Mbappé und Co. gestern gegen Marokko durchgesetzt und stehen jetzt schon im WM-Halbfinale. Heute Abend wird dann das zweite Team ermittelt im anderen Turnierbaum. Spanien, das Team, das bisher noch kein einziges Gegentor kassiert hat, das spielt heute Abend gegen den USA-Bezwinger Belgien. Anpfiff ist um fanfreundliche Zeit für dieses Turnier. 21 Uhr geht's los. Gezeigt wird das Spiel live im ZDF. Und mein lieber Kollege Nico Engelage, der hat nochmal so einen anderen Blick auf dieses WM-Turnier.
1: So eine Weltmeisterschaft ist schon was Besonderes. Der Sport, die Stimmung und auch die kulturellen Einblicke, die jedes Land mit sich bringt. Besonders spannend finde ich dabei immer die skurrilen Outfits der Fans. Gefühlt ist das nochmal eine Weltmeisterschaft für sich. Dieses Jahr mit Heimvorteil ganz vorne mit dabei die Mexikaner, beispielsweise im Dia de los Muertes Look, im Sombrero und mit Totenkopfmotiven. Dann gibt es dann noch die berühmten Wrestling-Masken, die auch vermehrt zu sehen waren. Und auch die Vierbeiner werden nicht vor Kostüm verschont und posen lächelnd im Mini-Trikot und Mexiko-Brille. Auch andere Länder haben sich schick gemacht. Südkoreaner im Tiger-Look, Marokkaner mit Löwenmähne, Norweger in Wikinger-Montur oder ein Ecuadorianer mit buntem Federkleid. Fast schon wie ein inoffizieller Karneval für die ganze Welt.

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1: Von Friedrich dem Großen. Alle Handlungen der Menschen sind verschiedener Auslegung unterworfen. Man kann Gift über die Guten ausgießen und den Schlechten eine Wendung geben, durch die sie entschuldbar und selbst lobenswert werden. Die Parteilichkeit oder Unparteilichkeit des Geschichtsschreibers entscheidet über das Urteil des Publikums und der Nachwelt.
2: Und jetzt auf Polnisch. 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
12: Ich bin Dirk Zeitler. Auf gesetzlich Versicherte kommen höhere Zuzahlungen und Einschnitte bei manchen Leistungen zu, um die Krankenkassenbeiträge möglichst stabil zu halten. Bundestag und Bundesrat machten den Weg für ein Sparpaket von Gesundheitsministerin Wagen frei, das dazu auch Milliardenausgabenbremsen bei Praxen, Krankenhäusern und Pharmabranche vorsieht. Aus der Gesundheitsbranche hagelt es scharfe Kritik. Die Opposition bezweifelte, dass wirklich keine Beitragserhöhungen kommen. Das Heizungsgesetz der früheren Ampelregierung ist bald Geschichte. Der Bundestag hat das neue Gebäudemodernisierungsgesetz beschlossen. Damit kippt die schwarz-rote Koalition zentrale Regelungen des bestehenden Gesetzes.
13: Vor allem der Kern des alten Gesetzes wird gekippt, die 65%-Regelung, die besagt, dass jede neu eingebaute Heizung mit 65% erneuerbaren Energien betrieben werden soll. Besonders der Union war das ein Dorn im Auge. Kein Reinregieren in den Heizungskeller, hieß es. Nun soll etwa neben Wärmepumpen auch der Einbau von Gas- und Ölheizungen weiter möglich sein. Allerdings ab 2029 mit einem immer größer werdenden Anteil CO2-neutraler Brennstoffe wie Biomethan. Umweltverbände warnen aber trotzdem vor Rückschritten beim Klimaschutz und höheren Kosten für Mieter, wenn Vermieter neue Gasheizungen einbauen. Thomas Brock, Nachrichtenredaktion.
12: Kai Wegner zieht die Reißleine. Nach monatelanger Kritik verzichtet Berlins regierender Bürgermeister auf eine weitere Spitzenkandidatur für die CDU bei der Abgeordnetenhauswahl im September. Er will aber bis zur Wahl noch regierender Bürgermeister bleiben.
14: Ja, ich habe kommunikative Fehler gemacht. Und ja, glauben Sie es mir, ich ärgere mich am meisten darüber.
12: Wegner zieht damit Konsequenzen aus einer monatelangen Debatte um falsche Angaben über sein Krisenmanagement nach einem großen Stromausfall im Januar. Dies hatte den Wahlkampf der CDU zunehmend belastet. Zum Sport. Tennisprofi Alexander Zverev ist zum

zum ersten Mal in das Endspiel beim Rasenklassiker in Wimbledon eingezogen und kann dort den zweiten Grand-Slam-Titel seiner Karriere holen. Der French Open-Sieger aus Hamburg gewann sein Halbfinale gegen den britischen Außenseiter Arthur Ferry in 3 Sätzen.

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0: Grunde habt ihr niemandem gegenüber eine Verpflichtung, außer der, ihn zu lieben. Denn alles, was Gott will, erfüllen wir, indem wir den anderen lieben. Alles, was sonst noch im Gesetz steht, wie nicht ehebrechen, nicht töten, nicht stehlen, ist in dem einen Wort zusammengefasst. Du sollst deinen Mitmenschen lieben wie dich selbst. Wer liebt, kann dem anderen nicht Böses antun. Alles, was wir nach Gottes Willen im Einzelnen tun sollen, ist von der Liebe umfasst und wird durch den Liebenden erfüllt. 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
1: Wenn jemand das Laster der Habgier von den Menschen wegnehmen würde, gäbe es überhaupt kein Hindernis für das Herrschen von tiefem Frieden im Leben, für die Vertreibung der Kriege und Unruhen und die Wiederherstellung der natürlichen Zuneigung und Freundschaft.
2: Und jetzt auf Polnisch. 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
1: Wenn jemand das Laster der Habgier von den Menschen wegnehmen würde, gäbe es überhaupt kein Hindernis für das Herrschen von tiefem Frieden im Leben, für die Vertreibung der Kriege und Unruhen und die Wiederherstellung der natürlichen Zuneigung und Freundschaft.
2: Und jetzt auf Polnisch. 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
7: Ich bin Dirk Zeitler. Auf gesetzlich Versicherte kommen höhere Zuzahlungen und Einschnitte bei manchen Leistungen zu, um die Krankenkassenbeiträge möglichst stabil zu halten. Bundestag und Bundesrat machten den Weg für ein Sparpaket von Gesundheitsministerin Wagen frei, das dazu auch Milliardenausgabenbremsen bei Praxen, Krankenhäusern und Pharmabranche vorsieht. Aus der Gesundheitsbranche hagelt es scharfe Kritik. Die Opposition bezweifelt, dass wirklich keine Beitragserhöhungen kommen. Kai Wegner zieht die Reißleine. Nach monatelanger Kritik verzichtet Berlins regierender Bürgermeister auf eine weitere Spitzenkandidatur für die CDU bei der Abgeordnetenhauswahl im September. Er will aber bis zur Wahl noch regierender Bürgermeister bleiben.
8: Am Ende ist der Druck dann doch zu groß geworden. Es geht vor allem um Wegners Krisenmanagement beim großen Stromausfall in Berlin Anfang des Jahres. Er spielte an dem Tag, als es losging, Tennis, verschwieg das aber erst einmal. Und auch danach gab es immer wieder Ungereimtheiten, wann er sich denn nun wirklich um den Blackout kümmerte. Viel Vertrauen ging verloren, die Umfragewerte der CDU rauschten nach unten. Wer nun stattdessen im September bei der Wahl antritt, ist noch nicht bekannt. Wegner selbst will auch den Landesvorsitz in der Berliner CDU aufgeben. Thomas Brock, Nachrichtenredaktion.
7: Wer einen kaputten Toaster, Staubsauger oder eine Waschmaschine hat, soll künftig bessere Chancen auf eine Reparatur bekommen. Nachdem der Bundestag ein Gesetz dazu bereits Ende Juni beschlossen hatte, gab es nun auch vom Bundesrat grünes Licht.
9: Hersteller bestimmter Produkte wie etwa Waschmaschinen, Mobiltelefone, Tablets oder E-Bikes werden damit gesetzlich verpflichtet, ihre Produkte während der üblichen Lebensdauer zu einem angemessenen Preis zu reparieren. Außerdem müssen die Geräte künftig so gebaut sein, dass man sie reparieren kann. Wer also etwa den Akku so verbaut, dass ein Tausch nicht möglich ist, verstößt gegen das Gesetz. Die Neuregelung sieht auch Anreize für Verbraucher vor. Entscheiden Sie sich für eine Reparatur statt für den Tausch eines defekten Geräts, verlängert sich die laufende Gewährleistungsfrist um 12 Monate. Tine Klimach, Nachrichtenredaktion.
7: Zum Sport. Tennisprofi Alexander Zverev ist zum ersten Mal in das Endspiel beim Rasenklassiker in Wimbledon eingezogen und kann dort den zweiten Grand-Slam-Titel seiner Karriere holen. Der French Open-Sieger aus Hamburg gewann sein Halbfinale gegen den britischen Außenseiter Arthur Ferry in 3 Sätzen.

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1: Eine rabbinische Weisheit. Ihr sollt euren Nächsten lieben wie euch selbst. Niemand auf der ganzen Welt kennt eure Fehler so gut wie ihr und trotzdem liebt ihr euch. Auf diese Weise sollt ihr euren Nächsten lieben. Welche Fehler ihr in ihm auch immer finden mögt.
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1: Niemand hat deine Fingerabdrücke. Niemand hat deine Stimme. Niemand sagt so, ich liebe dich, wie du. Niemand hat deine Geschichte. Niemand ist wie du. Niemand, weil du einmalig bist.
2: Und auf Polnisch. Nikt nie jest taki jak ty. Nikt nie ma twoich odcisków palców. Nikt nie ma twojego głosu. Nikt nie mówi, kocham cię, tak jak ty. Nikt nie ma twojej historii. Nikt nie jest taki jak ty. Nikt, ponieważ jesteś jedyny.
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1: Es ist 20 Uhr. 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
2: Ich bin Dirk Zeitler. Das Gesundheitssparpaket der Bundesregierung kann in Kraft treten. Nach dem Bundestag hat es auch den Bundesrat passiert. Ein Antrag, den Vermittlungsausschuss anzurufen, fand in der Länderkammer keine Mehrheit.
3: Es kam zwar viel Kritik aus den Ländern, die etwa befürchten, dass viele Krankenhäuser pleite gehen, trotzdem gab es am Ende grünes Licht für das Sparpaket. Mit Schmerzen, sagt Bayerns Ministerpräsident Söder, aber es bremse die Kostenentwicklung und sorge für stabile Beiträge. Geplant ist, dass Praxen, Kliniken, Apotheken und auch die Pharmabranche weniger Geld ausgeben. Gleichzeitig müssen aber auch die gesetzlich Versicherten mit mehr Zuzahlungen und weniger Leistungen rechnen. Das Paket sorgt seit Wochen für Proteste. Hausärzte etwa sprechen von wahllosen Kürzungen und warnen vor längeren Wartezeiten. Thomas Brock, Nachrichtenredaktion.
2: Nach dem Verzicht von Berlins Regierungschef Kai Wegner auf die CDU-Spitzenkandidatur für die Abgeordnetenhauswahl im September beraten die Kreischefs der Partei über eine neue Lösung. Zu erwarten ist, dass sie bei dem Treffen Finanzsenator Stefan Evers als neuen Spitzenkandidaten vorschlagen. Endgültig darüber entscheiden muss der CDU-Landesvorstand. Alexander Zverev ist nur noch einen Sieg vom Wimbledon-Titel entfernt. Der Hamburger hat zum ersten Mal das Endspiel auf dem heiligen Rasen erreicht. Zverev gewann sein Halbfinale gegen den britischen Außenseiter Arthur Ferry.
4: Nach einem umkämpften ersten Satz hatte Zverev die Partie komplett im Griff und ließ seinem Gegner kaum noch eine Chance. Im Finale am Sonntag kann der Hamburger als erster deutscher Wimbledon-Sieger seit Michael Stich im Jahr 1991 Tennisgeschichte schreiben. Auf ihn wartet dann allerdings ein echter Brocken. Entweder Titelverteidiger Jannik Sinner oder Rekord-Grand-Slam-Sieger Novak Djokovic. Zverev selbst sagt, egal gegen wen, er glaubt an seine Chance. Zoe Tassovali, Sportredaktion.
2: Sie galt laut Tierpark Neumünster als älteste Eisbärin der Welt. Eisbärendame Larissa ist mit 36 Jahren gestorben. Altersbedingt habe sich der gesundheitliche Zustand des Tieres in den vergangenen Wochen verschlechtert. Da die Aussichten nicht gut gewesen seien, sei die Entscheidung getroffen worden, Larissa friedlich gehen zu lassen, teilte der Tierpark mit. Geboren wurde die Eisbärin 1990 im Zoo von Rotterdam. 2017 kam sie nach Neumünster.

0: 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Die größten Worte der Menschheitsgeschichte. Was ist Liebe? Die Antwort der Bibel ist 2000 Jahre alt. Dennoch, diese Worte begleiten, trösten und inspirieren Liebende und nach Liebe Suchende bis heute.
1: Die Liebe ist langmütig und freundlich, gütig und ohne Eifersucht. Sie prahlt nicht. Sie bläht sich nicht auf. Sie achtet auf das, was sich schickt. Sie sucht keinen Vorteil. Sie wird nicht bitter durch bittere Erfahrung. Sie rechnet das Böse nicht zu. Sie trauert über das Unrecht und freut sich über die Wahrheit. Sie erträgt alles. Sie glaubt alles. Sie hofft alles. Sie duldet alles. Unvergänglich ist die Liebe. Prophetische Rede verhallt, ekstatische Rufe verwehen. Erkenntnis wird zunichte. Es bleiben Glaube, Hoffnung und Liebe. Diese drei. Aber die größte unter ihnen ist die Liebe.

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1: Die Sprache kann der letzte Hort der Freiheit sein. Wir wissen, dass ein Gespräch, dass ein heimlich weitergereichtes Gedicht kostbarer sein kann als Brot, nachdem in allen Revolutionen die Aufständischen geschrien haben.
2: Und jetzt auf Polnisch. 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
0: Es ist 21 Uhr. 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
5: Ich bin Dirk Zeitler. Das Gesundheitssparpaket der Bundesregierung kann in Kraft treten. Nach dem Bundestag hat es auch den Bundesrat passiert. Ein Antrag, den Vermittlungsausschuss anzurufen, fand in der Länderkammer keine Mehrheit.
6: Es kam zwar viel Kritik aus den Ländern, die etwa befürchten, dass viele Krankenhäuser pleite gehen, trotzdem gab es am Ende grünes Licht für das Sparpaket. Mit Schmerzen, sagt Bayerns Ministerpräsident Söder, aber es bremse die Kostenentwicklung und sorge für stabile Beiträge. Geplant ist, dass Praxen, Kliniken, Apotheken und auch die Pharmabranche weniger Geld ausgeben. Gleichzeitig müssen aber auch die gesetzlich Versicherten mit mehr Zuzahlungen und weniger Leistungen rechnen. Das Paket sorgt seit Wochen für Proteste. Hausärzte etwa sprechen von wahllosen Kürzungen und warnen vor längeren Wartezeiten. Thomas Brock, Nachrichtenredaktion.
5: US-Präsident Trump hat das Ende der Waffenruhe im Irankrieg bekräftigt. Die Vereinigten Staaten hätten dem Iran unmissverständlich klargemacht, dass die Waffenruhe vorbei sei, schrieb er auf der Plattform Truth Social. Zugleich ließ er die Tür für Gespräche weiter offen. Trump schrieb dazu konkret, Teheran habe um die Fortführung von Gesprächen gebeten, man habe dem zugestimmt. Gut zwei Monate vor der Wahl zum Abgeordnetenhaus tauscht die Berliner CDU ihren Spitzenkandidaten aus. Nach dem Rückzug von Kai Wegner soll Finanzsenator Stefan Evers übernehmen. Darauf haben sich die CDU-Kreisvorsitzenden der Hauptstadt geeinigt. Endgültig darüber entscheiden muss der CDU-Landesvorstand. Evers soll nach dem Willen der Kreisvorsitzenden kommissarisch auch CDU-Landeschef werden. Zum Sport. Alexander Zverev ist nur noch einen Sieg vom Wimbledon-Titel entfernt. Der Hamburger hat zum ersten Mal das Endspiel auf dem heiligen Rasen erreicht. Zverev gewann sein Halbfinale gegen den britischen Außenseiter Arthur Ferry.
7: Nach einem umkämpften ersten Satz hatte Zverev die Partie komplett im Griff und ließ seinem Gegner kaum noch eine Chance. Im Finale am Sonntag kann der Hamburger als erster deutscher Wimbledon-Sieger seit Michael Stich im Jahr 1991 Tennisgeschichte schreiben. Zverev selbst sagt, er glaubt an seine Chance. Zoe Tassovali, Sportredaktion.
5: Im Endspiel am Sonntag trifft Zverev dann auf den Titelverteidiger Jannik Sinner.

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1: Worte von Philipp Melanchthon. Schon ist der Abend da, so bleibe doch unter uns, Christus. Sorge dafür, dass dein Licht niemals mehr ausgelöscht wird. Ihnen einen gesegneten Abend.

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1: Gib gut auf deine Träume Acht. Ohne sie bist du verraten und verkauft. Gib ihnen nur das Beste, lies ihnen jeden Wunsch von den Augen ab und lass sie niemals warten. Gib gut auf deine Träume Acht, sonst fliegen sie davon und mit ihnen deine Flügel.
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1: Gib gut auf deine Träume Acht. Ohne sie bist du verraten und verkauft. Gib ihnen nur das Beste. Lies ihnen jeden Wunsch von den Augen ab. Und lass sie niemals warten. Gib gut auf deine Träume Acht, sonst fliegen sie davon. Und mit ihnen deine Flügel.
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0: Es ist 22 Uhr. 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
6: Ich bin David Riemer. Die Gesundheitsreform der schwarz-roten Koalition ist beschlossen. Bundestag und Bundesrat haben grünes Licht für das Sparpaket gegeben. Damit sollen die Krankenkassenbeiträge möglichst stabil bleiben. Für gesetzlich Versicherte bedeutet das höhere Zuzahlungen und Einschnitte bei einzelnen Leistungen.
7: Die Reaktionen fallen entsprechend heftig aus. Ärzteverbände sprechen von wahllosen Kürzungen und warnen vor längeren Wartezeiten in den Praxen. Die Opposition befürchtet unter anderem finanzielle Probleme für Krankenhäuser. Die Bundesregierung hält dagegen. Ohne die Reform würden die Krankenkassenbeiträge im kommenden Jahr deutlich steigen. Künftig sollen unter anderem die kostenlose Mitversicherung von Ehepartnern eingeschränkt und homöopathische Leistungen auf Kassenkosten gestrichen werden. Zoe Tassovali, Nachrichtenredaktion.
6: Die erneuten Spannungen zwischen den USA und dem Iran lassen die Spritpreise weiter steigen. Wie der ADAC mitteilte, kostete Diesel zum ersten Mal seit Mitte Mai im bundesweiten Tagesdurchschnitt wieder mehr als 2 Euro pro Liter.
8: Auch wenn die Spritpreise weiter unter denen vor dem Tankrabatt liegen, dass erneut die 2-Euro-Schwelle überschritten wurde, hat auch psychologische Effekte. Um mehr als 6 Cent stieg der Dieselpreis im Schnitt seit Anfang der Woche. Bei Super E10 waren es 4 Cent je Liter. Der wieder aufgeflammte Streit zwischen den USA und dem Iran um die wichtige Straße von Hormuz könnte die Lage weiter verschärfen. Auch der Ölpreis hat seit Wochenbeginn ein gutes Stück angezogen. Diana Kramer, Nachrichtenredaktion.
6: Nach einem Böschungsbrand bleibt die wichtige Bahnstrecke zwischen Düsseldorf und Köln bis auf Weiteres gesperrt. Das sagt ein Bahnsprecher. Im Nah- und Fernverkehr kommt es deshalb zu Umleitungen und Verspätungen. Nach Konzernangaben hatte am Vormittag an 2 Stellen die Böschung gebrannt. Die Feuerwehr habe die Brände zwar gelöscht, allerdings habe das Feuer Schäden an den Schienen angerichtet, sodass auf dem Streckenabschnitt keine Züge fahren könnten. Zum Tennis. Titelverteidiger Jannik Sinner ist der Gegner von Alexander Zverev im Endspiel von Wimbledon. Der italienische Tennis-Weltranglisten-Erste setzte sich im 2. Halbfinale des Rasenklassikers in London gegen den serbischen Rekord-Grand-Slam-Sieger Novak Djokovic durch. Am Sonntag spielen Zverev und Sinner um den Titel. Für einen Triumph und seinen 2. Grand-Slam-Titel muss Zverev damit nach 9 Niederlagen in Serie erstmals wieder gegen Sinner gewinnen.

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1: Du sitzt mir gegenüber und weißt nicht, wie schön du eigentlich bist. Zwei Stationen möchte ich dich noch ansehen. Deine Schönheit in mich aufsaugen, meine Sehnsucht bedienen. Träumen von dem, was wäre, wenn. Die Tür geht auf, dann bist du weg. Dein Gesicht, das behalte ich für mich. Ich weiß, wie schön du eigentlich bist.

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1: Der Mensch hat dreierlei Wege, klug zu handeln. Erstens durch Nachdenken, das ist der edelste. Zweitens durch Nachahmen, das ist der leichteste. Und drittens durch Erfahrung, das ist der bitterste.
2: Und auf Polnisch. 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Po drugie, przez naśladowanie, to jest najłatwiejsze. I po trzecie, przez doświadczenie, to jest najbardziej gorzkie.
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0: Es ist 23 Uhr. 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
4: Ich bin David Riemer. Das Gesundheitssparpaket der Bundesregierung kann in Kraft treten. Nach dem Bundestag hat es auch den Bundesrat passiert. Ein Antrag, den Vermittlungsausschuss anzurufen, fand in der Länderkammer keine Mehrheit.
5: Es kam zwar viel Kritik aus den Ländern, die etwa befürchten, dass viele Krankenhäuser pleite gehen. Trotzdem gab es am Ende grünes Licht für das Sparpaket. Mit Schmerzen, sagt Bayerns Ministerpräsident Söder, aber es bremse die Kostenentwicklung und sorge für stabile Beiträge. Geplant ist, dass Praxen, Kliniken, Apotheken und auch die Pharmabranche weniger Geld ausgeben. Gleichzeitig müssen aber auch die gesetzlich Versicherten mit mehr Zuzahlungen und weniger Leistungen rechnen. Das Paket sorgt seit Wochen für Proteste. Hausärzte etwa sprechen von wahllosen Kürzungen und warnen vor längeren Wartezeiten. Aus Berlin Thomas Brockt.
4: US-Präsident Donald Trump hat das Ende der Waffenruhe im Iran-Krieg bekräftigt. Die Vereinigten Staaten hätten dem Iran unmissverständlich klargemacht, dass die Waffenruhe vorbei sei, schrieb er auf der Plattform True Social. Gleichzeitig ließ er die Tür für Gespräche weiter offen. Trump schrieb dazu konkret, Teheran habe um eine Fortführung von Gesprächen gebeten. Gut zwei Monate vor der Wahl zum Abgeordnetenhaus tauscht die Berliner CDU ihren Spitzenkandidaten aus. Nach dem Rückzug von Kai Wegner soll Finanzsenator Stefan Evers übernehmen. Darauf haben sich die CDU-Kreisvorsitzenden der Hauptstadt geeinigt, teilte die Fraktion am Rande eines Treffens am Abend mit. Am Nachmittag hatte Berlins regierender Bürgermeister Wegner seinen Rückzug von der Spitzenkandidatur für die Wahl am 20. September angekündigt. Zum Fußball. Jetzt wird verhandelt. Die DFB-Spitze ist auf dem Weg nach New York. Dort erwartet sie Jürgen Klopp zu den angekündigten Gesprächen über den Bundestrainerjob.
6: Grundsätzlich wissen Jürgen Klopp und der DFB, ja, wir wollen. Jetzt geht's zum einen sicherlich um Kompetenzen, auch um das Team um den neuen Bundestrainer herum, wobei ja schon klar ist, dass Sportdirektor Rudi Völler weitermachen soll und will. Und dann geht's natürlich auch ums Geld, um Klopps Gehalt, klar, und um eine mögliche Ablöse für Red Bull, wo der DFB-Wunschkandidat ja noch bis 2029 unter Vertrag steht. Thomas Thonfeld, Sportredaktion.
4: Allerdings scheinen mit Red Bull eventuell anstelle einer Ablösesumme auch andere Modelle denkbar.

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1: Als Jesus mit seinen Jüngern weiterzog, kam er in ein Dorf, wo ihn eine Frau mit Namen Martha in ihr Haus einlud. Sie hatte eine Schwester, die Maria hieß. Maria setzte sich dem Herrn zu Füßen und hörte ihm zu. Martha hingegen machte sich viel Arbeit, um für das Wohl ihrer Gäste zu sorgen. Schließlich stellte sie sich vor Jesus hin und sagte: Herr, findest du es richtig, dass meine Schwester mich die ganze Arbeit allein tun lässt? Sag ihr doch, sie soll mir helfen. Martha, Martha, erwiderte Jesus, du bist wegen so vielem in Sorge und Unruhe. Aber notwendig ist nur eines. Maria hat das Bessere gewählt. Und das soll ihr nicht genommen werden.

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1: Wenn es dir im Leben zufällt, Straßen zu kehren, dann kehre die Straßen, wie Michelangelo Bilder malte. Kehre die Straßen, wie Beethoven Musik komponierte. Kehre die Straßen, wie Shakespeare dichtete. Kehre die Straßen so gut, dass alle Heerscharen im Himmel und auf Erden innehalten müssen und sagen: Hier lebte ein großer Straßenkehrer, der seine Aufgabe gut gemacht hat.
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0: Es ist 0 Uhr. 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
3: Ich bin David Riemer. Die Gesundheitsreform der schwarz-roten Koalition ist beschlossen. Bundestag und Bundesrat haben grünes Licht für das Sparpaket gegeben. Damit sollen die Krankenkassenbeiträge möglichst stabil bleiben. Für gesetzlich Versicherte bedeutet das höhere Zuzahlungen und Einschnitte bei einzelnen Leistungen.
4: Die Reaktionen fallen entsprechend heftig aus. Ärzteverbände sprechen von wahllosen Kürzungen und warnen vor längeren Wartezeiten in den Praxen. Die Opposition befürchtet unter anderem finanzielle Probleme.

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1: Wenn es dir im Leben zufällt, Straßen zu kehren, dann kehre die Straßen, wie Michelangelo Bilder malte. Kehre die Straßen, wie Beethoven Musik komponierte. Kehre die Straßen, wie Shakespeare dichtete. Kehre die Straßen so gut, dass alle Heerscharen im Himmel und auf Erden innehalten müssen und sagen: Hier lebte ein großer Straßenkehrer, der seine Aufgabe gut gemacht hat.
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0: Es ist 0 Uhr. 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
3: Ich bin David Riemer. Die Gesundheitsreform der schwarz-roten Koalition ist beschlossen. Bundestag und Bundesrat haben grünes Licht für das Sparpaket gegeben. Damit sollen die Krankenkassenbeiträge möglichst stabil bleiben. Für gesetzlich Versicherte bedeutet das höhere Zuzahlungen und Einschnitte bei einzelnen Leistungen.
4: Die Reaktionen fallen entsprechend heftig aus. Ärzteverbände sprechen von wahllosen Kürzungen und warnen vor längeren Wartezeiten in den Praxen. Die Opposition befürchtet unter anderem finanzielle Probleme für Krankenhäuser. Die Bundesregierung hält dagegen. Ohne die Reform würden die Krankenkassenbeiträge im kommenden Jahr deutlich steigen. Künftig sollen unter anderem die kostenlose Mitversicherung von Ehepartnern eingeschränkt und homöopathische Leistungen auf Kassenkosten gestrichen werden. Zoe Tassovali, Nachrichtenredaktion.
3: Die erneuten Spannungen zwischen den USA und dem Iran lassen die Spritpreise weiter steigen. Wie der ADAC mitteilte, kostete Diesel zum ersten Mal seit Mitte Mai im bundesweiten Tagesdurchschnitt wieder mehr als 2 Euro pro Liter.
5: Auch wenn die Spritpreise weiter unter denen vor dem Tankrabatt liegen, dass erneut die 2-Euro-Schwelle überschritten wurde, hat auch psychologische Effekte. Um mehr als 6 Cent stieg der Dieselpreis im Schnitt seit Anfang der Woche. Bei Super E10 waren es 4 Cent je Liter. Der wieder aufgeflammte Streit zwischen den USA und dem Iran um die wichtige Straße von Hormuz könnte die Lage weiter verschärfen. Auch der Ölpreis hat seit Wochenbeginn ein gutes Stück angezogen. Diana Kramer, Nachrichtenredaktion.
3: Gut 2 Monate vor der Abgeordnetenhauswahl tauscht die Berliner CDU ihren Spitzenkandidaten aus. Finanzsenator Stefan Evers soll die Partei nun in den Wahlkampf führen. Am Nachmittag hatte der regierende Bürgermeister Kai Wegner überraschend seinen Rückzug als CDU-Spitzenkandidat bekannt gegeben. Wegner gab dem Druck nach, der durch die monatelangen Diskussionen über seine widersprüchlichen Angaben zu seinem Krisenmanagement während des großen Stromausfalls in der Hauptstadt Anfang des Jahres entstanden war. Spanien steht im Halbfinale der Fußball-WM. Der Europameister gewann das Viertelfinale gegen Belgien mit 2:1. Mikel Merino erzielte in der 88. Minute das Siegtor und schoss Spanien damit zum ersten WM-Halbfinale seit dem Titelgewinn vor 16 Jahren. Im Halbfinale trifft Spanien am kommenden Dienstag auf Frankreich.

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1: Bewahrt die Freundschaft. Es gibt nichts Schöneres auf Erden als sie. Sie ist ein Trost in diesem Leben. Du hast jemanden, dem du das Verborgene deines Herzens anvertrauen kannst. Worauf kann man sich bei Freunden verlassen? Nicht auf ihr Tun, nicht auf ihre Art. Sie kann sich ändern. Nur auf eines, dass sie nicht weggehen.

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1: Die Natur ist immer noch voller Geheimnisse. Wir haben Augen zu sehen, aber sehen nicht. Wir haben Ohren zu hören, aber hören nicht. Um schöpferisch tätig zu sein, müssen wir die Dinge wieder sehen, wie ein Kind sie sieht. Mit unverbildeten Augen, die nicht durch falsche Gewohnheiten, Vorurteile, falsche Vorstellungen und Interpretationen geblendet sind.
2: Und auf Polnisch. 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
0: Es ist 1 Uhr. 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
3: Ich bin David Riemer. Die Gesundheitsreform der schwarz-roten Koalition ist beschlossen. Bundestag und Bundesrat haben grünes Licht für das Sparpaket gegeben. Damit sollen die Krankenkassenbeiträge möglichst stabil bleiben. Für gesetzlich Versicherte bedeutet das höhere Zuzahlungen und Einschnitte bei einzelnen Leistungen.
4: Die Reaktionen fallen entsprechend heftig aus. Ärzteverbände sprechen von wahllosen Kürzungen und warnen vor längeren Wartezeiten in den Praxen. Die Opposition befürchtet unter anderem finanzielle Probleme für Krankenhäuser. Die Bundesregierung hält dagegen. Ohne die Reform würden die Krankenkassenbeiträge im kommenden Jahr deutlich steigen. Künftig sollen unter anderem die kostenlose Mitversicherung von Ehepartnern eingeschränkt und homöopathische Leistungen auf Kassenkosten gestrichen werden. Zoe Tassovali, Nachrichtenredaktion.
3: Die erneuten Spannungen zwischen den USA und dem Iran lassen die Spritpreise weiter steigen. Wie der ADAC mitteilte, kostete Diesel zum ersten Mal seit Mitte Mai im bundesweiten Tagesdurchschnitt wieder mehr als 2 Euro pro Liter.
5: Auch wenn die Spritpreise weiter unter denen vor dem Tankrabatt liegen, dass erneut die 2-Euro-Schwelle überschritten wurde, hat auch psychologische Effekte. Um mehr als 6 Cent stieg der Dieselpreis im Schnitt seit Anfang der Woche. Bei Super E10 waren es 4 Cent je Liter. Der wieder aufgeflammte Streit zwischen den USA und dem Iran um die wichtige Straße von Hormuz könnte die Lage weiter verschärfen. Auch der Ölpreis hat seit Wochenbeginn ein gutes Stück angezogen. Diana Kramer, Nachrichtenredaktion.
3: Gut 2 Monate vor der Abgeordnetenhauswahl tauscht die Berliner CDU ihren Spitzenkandidaten aus. Finanzsenator Stefan Evers soll die Partei nun in den Wahlkampf führen. Am Nachmittag hatte der regierende Bürgermeister Kai Wegner überraschend seinen Rückzug als CDU-Spitzenkandidat bekannt gegeben. Wegner gab dem Druck nach, der durch die monatelangen Diskussionen über seine widersprüchlichen Angaben zu seinem Krisenmanagement während des großen Stromausfalls in der Hauptstadt Anfang des Jahres entstanden war. Spanien steht im Halbfinale der Fußball-WM. Der Europameister gewann das Viertelfinale gegen Belgien mit 2:1. Mikel Merino erzielte in der 88. Minute das Siegtor und schoss Spanien damit zum ersten WM-Halbfinale seit dem Titelgewinn vor 16 Jahren. Im Halbfinale trifft Spanien am kommenden Dienstag auf Frankreich.

0: 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Die größten Worte der Menschheitsgeschichte. 20. Oktober 1977. Der RAF-Terror erreicht seinen Höhepunkt. Nach der Ermordung des Arbeitgeberpräsidenten Hans-Martin Schleyer hält Kanzler Helmut Schmidt eine Rede im Bundestag. Er setzt auf die Würde des Menschen.
1: Indem die demokratische Verfassung von der Würde des Menschen ausgeht und nicht nur dem Staat, sondern auch dem Einzelnen verbietet, mit der Existenz und der Würde des Menschen nach Belieben und nach Willkür zu verfahren, schreibt sie uns allen die Grenzen unseres Handelns vor. Die Verpflichtung dem Ganzen gegenüber umfasst auch, den Schwachen zu helfen, Minderheiten nicht auszuschließen und gegenüber Andersdenkenden Respekt zu bewahren. Wer aber aus dieser humanen Geschichte heraustritt, wer an die Stelle des demokratischen Rechts das Faustrecht der Gewalt setzt, der erlebt eine Ausweglosigkeit, in der vermeintliche Macht bis in Selbstzerstörung umschlagen kann.

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1: Dein Freund ist die Antwort auf deine Not. Äußert dein Freund frei seine Meinung, so fürchte nicht das Nein in deiner Meinung, noch halte mit dem Ja zurück. Und schweigt er, so lasse dein Herz nicht ab, auf das Seine zu lauschen. Denn in der Freundschaft werden alle Gedanken, alle Wünsche und Erwartungen geboren und geteilt, ohne Worte und mit einer Freude, die keines Beifalles bedarf.
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0: Es ist 2 Uhr.